Eisfeld. Ja, hallo, ich wollte mal sagen, also ohne deine Fans, ja, da wärst du gar nichts. Da könntest du mal sehen.

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Einen wunderschönen Freitagmorgen. Heute ist der 3. Juli und heute beginnt das Donaufest. Dazu werde ich euch nachher ein paar Informationen liefern, vor allem welche Titel oder vielmehr welche Bands heute auftreten. Dann Veranstaltungen aus dem Kalender der Stadt Ulm von 3FM, natürlich das Wetter und die SWU-Echtzeitauskunft. Ich hoffe, dass später noch der Laurenz dazukommt, mein Co-Moderator, aber einstweilen gleich mal Musik. Und zwar Deeper Love von Nick Corbin.

0: Der Nahverkehr für Ulm und Neu-Ulm. Im Moment fast alles, nee, sogar wirklich alles im grünen Bereich. Nein, ich lüge, einmal Linie 5 Richtung Weili eine Minute, aber das zählt ja wirklich nicht. Lorenz, wie war es denn heute früh? Also erstmal hallo, sorry. Guten Morgen. Wie war es heute bei dir?
1: Heute lief super, ich hatte keine Verspätung.
0: Du kommst immer mit dem Siebner, gell?
1: Richtig, Richtung Theater.
0: Das habe ich mir irgendwie richtig gemerkt. Ja, ich habe es vorher schon erzählt, wir kommen nachher zum Wetter, Radio Free FM, Playlist vielmehr, ja, Platte der Woche und so weiter und so fort. Und du hast auch ein paar Sachen für heute vorbereitet. Kleiner Vorgeschmack, über welche Themen geht's denn?
1: Heute war tatsächlich einiges los in der Weltgeschichte und zwar geht's heute so ein bisschen um das erste Automobil von Karl Benz und um Franz Kafka. Das trifft sich ganz gut, da ich letzte Woche in Prag war und darauf kann man sich freuen.

0: Sunny Vibes and Rainy Skies, das Wetter bei 3FM. Im Moment hat es 17 Grad, ein bisschen frisch noch, deswegen habe ich einen kleinen Pulli an, dünn. Aber es wird heute wieder warm, es geht auf 25 Grad hoch, aber im Vergleich zu den 32 oder beim Sonntag waren sogar 35. Ja, da ist es eigentlich recht angenehm heute. Also nutzt das angenehme Wetter aus. Ja, Laurenz, wie hast denn du die Woche jetzt erlebt, so diesen Temperaturumschwung?
1: Also die Woche war deutlich angenehmer als die davor. Ich meine, endlich kann man wieder ein bisschen besser schlafen, dadurch, dass es draußen kälter wird. Ja, ziemlich angenehm eigentlich.

Wir wollen einen kleinen Blick auf die Kulturthemen heute werfen. Und zwar beginnt heute Abend um 19 Uhr das 14. Internationale Donaufest. Festauftakt ist heute Abend im Edwin-Scharf-Haus, wie gesagt um 19 Uhr. Des Weiteren heute Abend Mola, Ulmer Zelt, um 20 Uhr, genauso wie House of Hearts um 22 Uhr. So, dann klicke ich mir hier noch durch. Ebenfalls heute am 3.7. um 16 Uhr im Wipplinger Kloster, die Wipplinger Klostermusiken. Und Picknick und handgemachte Rockmusik ebenfalls auf der Wiese am Böfinger Jugendhaus heute Abend.

Der Laurenz hat es ja erzählt, heute startet das internationale Donaufest und um 19 Uhr, da gibt es schon mal Musik auf der Magirus-Bühne in Neu-Ulm und da spielen Balkan Zoo featuring Nina Koric. So, und der gute Mensch, der die Platte der Woche bestückt, der hat sogar ein Stück ausgesucht von Balkan Zoo. Der Titel ist Kibori.

0: Balkan zu Kibori, so etwas wird ja gemeinhin als Balkanmucke bezeichnet. Wie stehst denn du dazu?
1: Ich bin großer Balkan-Fan, Verfechter. Ich habe viele Freunde aus der Balkanregion und da läuft es abends schon mal ab und zu, ja.
0: Ja, wunderbar. In der zweiten Stunde, da wird man dann noch ein bisschen ein Musikbeispiel hören, aber ansonsten geht es jetzt mal mit einem deutschen Titel weiter. Leftovers, egal wohin.

0: In Baden-Württemberg, da gibt es ja eine ganze Reihe von freien Radios außer Radio Free FM, noch eine ganze Menge mehr, beispielsweise Bermuda Funk in Mannheim, von denen haben wir ja schon ab und zu Sachen gespielt, und heute etwas von der Wüstenwelle in Tübingen. Die haben einen Podcast mit den Omas gegen rechts aufgesetzt und einen lustigen Trailer produziert.
1: Das ist das Beste, was mir eigentlich je hätte passieren können, die Omas zu treffen.
2: Alle lieben die Omas, ich auch. Meine eigene Oma war in der NSDAP. Unvorstellbar, sie als eine der 40.000 Frauen zu sehen, die allein in Deutschland beharrlich für Menschenwürde und Demokratie kämpfen. Die Omas gegen rechts sind die größte Frauenbewegung seit 1945. Für mich sind sie ein feministisches Vorbild. Ich möchte von Ihnen wissen, was macht sie so stark, sich dem Rechtsruck unermüdlich entgegenzustellen, trotz ihres mittleren und höheren Alters? Oder gerade deswegen?
1: Na einfach, wir haben schon mehrere Krisen überlebt, ja, und sind da nicht so zimperlich.
3: Keiner wählt hier rechts. Kapiert?
4: Man braucht diese Erholung danach, um wieder geistig wieder gesund zu sein und dann wieder anzustehen und zu sagen, und hier stehe ich und zeige Gesicht.

In unserem Podcast sprechen wir vor allem über eins. Wie lernen wir mutig zu sein? Blickt mit uns zurück auf die Erfahrungen der Omas. Die Grauen des Zweiten Weltkriegs, ein Aufwachsen in der Zeit danach. Historische Jahre wie 1961, 68 oder 89, 90. Ein Leben als Frauen in Ost wie West. Ihr Widerstand ist vielfältig, vereint im antifaschistischen Appell: Nie wieder ist jetzt. Ja.

0: Alerta, Alerta, die Omas sind härter.
1: Soweit ein Trailer von der Wüstenwelle in Tübingen, Omas gegen Rechts. Und auf der Homepage der Wüstenwelle in Tübingen, da könnt ihr den Podcast dann hören.

0: Kolonne. Wir gehen in die Sonne. Das war letzte Woche keine gute Idee. Laurenz, wie ist dir gegangen?
1: Die Hitze war teilweise wirklich unerträglich, ich glaube, das kann man so sagen. Wohl dem, der einen Ventilator hat und eine Klimaanlage. Ich glaube, da war eine kleine Abkühlung auf jeden Fall nötig, oder?
0: Ja, das auf jeden Fall. Ich habe übrigens gelesen, es gab wahnsinnig viele Hitzetote, vor allem in Spanien und in Frankreich. Und in Paris muss es sogar in irgendeinem Bauhaus eine Schlägerei gegeben haben, um die letzten Klimageneratoren oder was das immer sind. Also das Ganze nicht wirklich lustig, eher traurig, besorgniserregend, denn eines ist klar, das Ganze, das ist auf den Klimawandel zurückzuführen und dazu gibt es schon seit vielen Jahren einen Klassiker von Midnight Oil, Beds Are Burning, unbequem und trotzdem aktueller denn je.

0: Ich lebten mal länger, ein kleiner Beitrag von Dr. Achim Jerk heute zum Thema Abnehmspritzen.
1: Herzlich willkommen. Heute sprechen wir über ein Thema, das in den letzten Jahren für riesige Schlagzeilen gesorgt hat, die sogenannten Abnehmspritzen. Vielleicht haben Sie davon auch schon gehört oder in der Presse davon gelesen. Hinter all diesen Medikamenten steckt eine Wirkstoffklasse mit dem komplizierten Namen GLP-1-Rezeptoragonisten. Was das ist, wie sie wirken, für wen sie gedacht sind und was man beachten sollte, das klären wir jetzt ganz kompakt. Fangen wir ganz von vorne an. GLP-1 steht für Glucagon-like-Peptid-1. Das ist ein Hormon, das unser Darm ganz natürlich nach dem Essen freisetzt. Es gibt uns im Gehirn das Signal, ich bin satt. Gleichzeitig hilft es der Bauchspeicheldrüse, Insulin freizusetzen, damit der Blutzucker nicht zu stark ansteigt. Das Problem, diese Hormone oder dieses natürliche Hormon wird im Körper innerhalb weniger Minuten abgebaut. Die Medikamente, über die wir heute sprechen, sind künstliche Nachbauten dieses Hormons, nur eben viel langlebiger. Sie wirken stundenlang oder sogar eine ganze Woche lang. Dadurch fühlt man sich länger satt, der Magen entleert sich langsamer und der Blutzucker bleibt stabiler. Ursprünglich wurden diese Medikamente für Menschen mit Typ-2-Diabetes entwickelt. Doch dann fiel auf, dass die Patienten auch deutlich an Gewicht verloren und das hat die Forschung in eine ganz neue Richtung gelenkt. Mittlerweile gibt es eine Reihe zugelassener Wirkstoffen. Die bekanntesten sind Semaglutid und Tirzepatid. Die meisten dieser Medikamente werden einmal pro Woche unter die Haut gespritzt, ganz ähnlich wie Insulin. Die neueren Tablettenvarianten machen die Einnahme aber deutlich einfacher und sind entweder schon auf dem Markt oder werden auf den Markt kommen. Die Ergebnisse aus großen Studien sind beeindruckend. In klinischen Studien verloren Patienten mit Übergewicht unter Semaglutid im Schnitt etwa 14% ihres Körpergewichts. Unter Tirzepatid, dem zweiten Wirkstoff, waren es sogar rund 20%. Ja, das entspricht also bei einer 100 Kilogramm schweren Person 20 Kilogramm an Gewichtsverlust. Das ist wirklich eine ganze Menge. Aber es geht nicht nur ums Abnehmen. Große Studien haben gezeigt, dass diese Medikamente auch das Risiko für Herzinfarkt, Schlaganfall und Herz-Kreislauf-Tod senken können. Um etwa 20-26% bei Risikopatienten. Außerdem schützen sie die Nieren und können eine Fettleber verbessern. Es wird sogar erforscht, ob sie bei nächtlichen Atemaussetzern der Schlafapnoe oder bei Gelenkverschleiß im Knie der Kniearthrose und möglicherweise auch neurodegenerativen Erkrankungen wie Demenz helfen könnten. Das heißt in Summe, diese Medikamente sind weit mehr als nur Abnehmspritzen. Sie haben das Potenzial, gleich mehrere Folgeerkrankungen von Übergewicht und Diabetes positiv zu beeinflussen. Natürlich gibt es auch Nebenwirkungen und die sollte man kennen. Am häufigsten sind Magen-Darm-Beschwerden, Übelkeit, Völlegefühl, Durchfall, Verstopfung und gelegentlich Erbrechen kommen vor. Diese treten vor allem in den ersten Wochen auf, wenn die Dosis langsam gesteigert wird und lassen bei den meisten Menschen mit der Zeit wieder nach. Seltener, aber wichtig zu wissen, es gibt auch ein leicht erhöhtes Risiko für die Bildung von Gallensteinen und allgemein für Gallenblasenprobleme. Auch über Bauchspeicheldrüsenentzündungen wurde vereinzelt berichtet, wobei hier in größeren Studien kein deutlich erhöhtes Risiko bestätigt werden konnte. Ein weiterer Punkt, wenn man das Medikament absetzt, kommt das Gewicht in der Regel wieder zurück, und zwar etwa in dem Tempo, in dem man es auch verloren hat. Das bedeutet, dass viele Patienten die Therapie langfristig fortführen müssen, um den Erfolg zu halten. Außerdem verliert man nicht nur Fett, sondern leider auch Muskelmasse. Deshalb ist es wichtig, dass man regelmäßig Bewegung, Sport, Krafttraining und ausreichend Eiweiß in die Ernährung einbaut, um die Muskulatur so gut wie möglich zu erhalten. Für wen sind diese Medikamente geeignet? Diese Medikamente sind grundsätzlich nicht für jeden gedacht. Zugelassen sind sie für Erwachsene mit starkem Übergewicht, also einem Body Mass Index von über 30 Kilogramm pro Quadratmeter. Neben diesem Kriterium gibt es ein zweites Kriterium und das ist, wenn die Menschen, die die Präparate einnehmen wollen, einen Body Mass Index von über 27 Kilogramm pro Quadratmeter haben, aber zusätzlich eine gewichtsbedingte Begleiterkrankung vorliegt. Das kann zum Beispiel ein Bluthochdruck sein oder auch ein Typ-2-Diabetes. Diese Medikamente ersetzen unter keinen Umständen gesunde Ernährung und Bewegung sowie Sport. Sie ergänzen sie nur. Das ist ein ganz entscheidender Punkt. Die Verschreibung und die Begleitung sollte immer durch einen Arzt erfolgen, weil es eben keine harmlosen Naschereien sind, sondern Medikamente, die wirken und weil sie wirken, auch Nebenwirkungen haben können. Fassen wir einmal zusammen. GLP-1-Rezeptoragonisten sind eine echte Revolution in der Behandlung von Übergewicht und Diabetes. Sie helfen beim Abnehmen, schützen Herz und Nieren und werden ständig weiterentwickelt. Aber, und das ist gut zu wissen, sie sind kein Wundermittel. Sie wirken am besten als Teil eines Gesamtkonzeptes und dazu gehört eine gesunde Ernährung, ausreichend Bewegung und Sport und sie sollten vor allem in ärztlicher Begleitung angewandt werden. Gut, sprechen Sie also mit Ihrem Arzt, wenn Sie wissen wollen, ob Sie dafür in Frage kommen und was es zu beachten gilt. Und ansonsten danke ich Ihnen fürs Zuhören.

Wie bereits gesagt, ist heute mal so ein Tag, an dem im Kalender richtig was los ist. Deshalb gibt's ausnahmsweise gleich mehrere kleine Zeitreisen und wir starten direkt in Prag. Ich war erst letzte Woche dort und an einem Namen kommt man in der tschechischen Hauptstadt wirklich kaum vorbei. Franz Kafka. Ob Museum, Souvenirladen oder Statue, Kafka ist überall. Kein Wunder, heute vor 143 Jahren wurde er in Prag geboren. Er ist einer der wenigen Schriftsteller, die sogar ein eigenes Adjektiv bekommen haben. Kafkaesk. Das beschreibt so ein bisschen Situationen, die irgendwie absurd, rätselhaft oder einfach ein bisschen beklemmend sind. Kafka selbst arbeitete übrigens ganz bodenständig bei einer Versicherung und schrieb seine Geschichten meist nachts. Seine bekanntesten Werke wie Die Verwandlung oder Der Prozess erschienen zum Teil erst nach seinem Tod. Denn Kafka wollte eigentlich, dass alle Manuskripte verbrannt werden. Zum Glück hat sein Freund Max Brod diesen Wunsch ignoriert. Kafka selbst hätte sich vermutlich nie träumen lassen, dass seine Geschichten einmal Schullektüre werden. Wahrscheinlich wäre ihm allein diese Vorstellung schon ein bisschen kafkaesk vorgekommen.

Von Prag geht's jetzt nach Mannheim, denn dort beginnt heute vor 140 Jahren die Geschichte des Autos. Autos gehören heute ganz selbstverständlich zum Alltag. Vor 140 Jahren sah das noch ganz anders aus. Am 3. Juli 1886 stellte Carl Benz seinen Motorwagen der Öffentlichkeit vor. Und viele dürften sich gefragt haben, warum fährt diese Kutsche eigentlich ohne Pferd? Der dreijährige Wagen schaffte gerade einmal rund 16 Kilometer pro Stunde. Heute würden manche E-Bike-Fahrer wohl mühelos mithalten können. Trotzdem war das der Startschuss für eine kleine Revolution. Den entscheidenden Werbeeffekt lieferte übrigens nicht Carl Benz selbst, sondern seine Frau Bertha. 2 Jahre später fuhr sie ohne große Ankündigung mehr als 100 Kilometer von Mannheim nach Pforzheim. Die erste Fernfahrt der Automobilgeschichte. Unterwegs musste sie sogar in einer Apotheke Treibstoff besorgen und erfand ganz nebenbei die erste Tankpause. Und weil wir gerade schon beim Thema Mobilität sind, als nächstes steigen wir in ein Auto ein, das nicht nur fährt, sondern gleich durch die Zeit. 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

0: Strange Angels von Laurie Anderson. Tja, Lorenz, du hast angekündigt, da war so ein Filmstart.
1: Richtig, genau das, was ich bereits gesagt habe, machte DeLorean zurück in die Zukunft. Am 3. Juli 1985 feierte der Film in den USA Premiere und wurde schnell zum absoluten Hit. Teenager Marty McFly reist darin mit einer Zeitmaschine versehentlich in die Vergangenheit. Dort bringt er das Leben seiner Eltern ordentlich durcheinander und muss dafür sorgen, dass die beiden sich überhaupt verlieben. Sonst würde es ihn selbst nie geben. Der verrückte Wissenschaftler Doc Brown, der legendäre DeLorean und Sprüche wie Straßen, wo wir hinfahren, brauchen wir keine Straßen, haben Filmgeschichte geschrieben. Fliegende Autos gibt es zwar bis heute nicht, aber eines hat der Film geschafft. Er sorgt auch mehr als 40 Jahre später noch dafür, dass Zeitreisen verdammt viel Spaß machen, zumindest im Kino.
0: Ja, da gibt's so einen Spruch, wenn sich Einstein nicht so viel mit Frauen befasst hätte, dann hätten wir schon die Zeitmaschine. Frage zur Zeitmaschine. Wenn du jetzt die Gelegenheit hättest, mit einer Zeitmaschine irgendwo hinzureisen, Vergangenheit, Zukunft, wohin?
1: Boah, das ist eine gute Frage. Vermutlich würde ich in die Vergangenheit reisen. Ich glaube, das würden die meisten so machen. Vielleicht so an Anfang der Teenagerzeit, in irgendeinem besonderen Urlaub. Aber speziell müsste ich ein bisschen länger darüber nachdenken. Und du?
0: Ja, also bei mir ist es so, vielleicht irgendwelche historischen Ereignisse einfach mal mitverfolgen. Jetzt nicht irgendwelche negativen Sachen, da hätte ich jetzt keine Lust auf irgendwelche Kriege oder solche Sachen, aber irgendwelche anderen Dinge, wo zum Beispiel eine tolle Erfindung gemacht wurde. Ich weiß nicht, vielleicht auch mal so gucken, was hat denn eigentlich der Benz getrieben, wäre auch so eine Geschichte. Vor der Zukunft, ich weiß nicht, ob das überhaupt geht, wahrscheinlich eher nicht. Ich glaube, da hätte ich ein bisschen Angst davor. Also ich will denn jetzt gar nicht wissen, wie es mir in der Zukunft geht. Das ist meistens besser zu wissen. Aber in der Vergangenheit auch mal nachschauen, was war denn wirklich, also beispielsweise ins biblische Zeit oder in die Zeit, wo es jetzt heißt, uns vor Christus oder nach Christus, so was hat der Jesus da wirklich gemacht? Stimmt das, was so in der Bibel steht? Oder was war sein Verhältnis zu Frauen und so weiter und so fort? Und manchmal habe ich schon mal so ein bisschen flapsig gesagt, denke ich auch, wenn, ja, wahrscheinlich kriegen jetzt Leute, die religiöse Gefühle haben, wahrscheinlich die Vollkrise, wenn ich sage, naja, wenn Jesus gewusst hätte, was aus seiner Religion wird, hätte er vielleicht gesagt, nee, ich gehe nach Eilat und mache eine Surfschule auf. Ich kann ja übers Wasser laufen. Ja, eine kleine Zeitreise musikalisch zurück in die Anfangszeiten von Radio Free FM. Da habe ich einen Titel La Boom von La Boom und da so ein paar, ja, instrumentale Ausschnitte habe ich sogar dann 2007 zu einem Cosplay-Trailer verarbeitet und damals ging es um einen Paradiesvogel und dieses Lied La Boom von La Boom, das hören wir uns jetzt mal an.

0: Ja, guten Morgen. Zweite Stunde bei Happy Morning auf Radio 4FM. Es ist inzwischen 8:02 am Mikrofon für euch. Rudolf Arnold.
1: Und Lorenz Wecker.
0: So, jetzt will ich euch ein bisschen was über das Cosplay erzählen. Vor dem Stundenwechsel haben wir ja gehört, Laboom von Laboom. Und ich habe erzählt, dass ich das für einen Soundtrack für ein Cosplay gemacht habe. Das war 2007 auf der Leipziger Buchmesse. Und da habe ich den Paradiesvogel auf Pet Shop of Horrors gespielt. Pet Shop of Horrors, ein sehr lustiger, sehr schöner Manga, schön gezeichnet, mal ein bisschen düster. Geht es immer darum, ein Tierhändler, der verkauft mystische Tiere so in Menschengestalt. Und das Besondere ist, man muss sich ganz arg oder ganz streng an die Pflegeanleitungen halten, sonst gibt es eine Katastrophe. Und in dem Fall der Paradiesvogel. Ja, den habe ich gespielt, riesige Flügel, so ein balinesisches Kostüm, war eine Riesenarbeit, das zu machen. Ja, die Geschichte Paradiesvogel, Paradies, da assoziiert man eigentlich so ein bisschen das Paradies, der Apfelbaum und so weiter. Und der Auftritt hat damals angefangen zur Musik von Laboom. Dass ich da reinkomme, da habe ich so einen Baum gebaut aus Styropor, einen richtigen Apfel aufgehangen und dann war eine Obstschale und die Obstschale, das was da drin war, hat mir nicht geschmeckt und dann bin ich um den Baum rum und dann habe ich in den Apfel reingebissen und dann gab es so einen riesen Donnerschlag, also Strafe, da bin ich zu Boden und habe dann nur piep, piep gemacht, also so ein bisschen Piepvogel der Woche und dachte ich, ja, jetzt ist gut. Und dann kam nochmal so ein Schlag. Und dann war es mir zu viel. Dann bin ich aufgestanden, Faust in den Himmel und dann geschrien, so, und gerülpst. Und dann bin ich zur Obstschale und habe mir im Takt der Musik zwei Pampelmusen genommen und vorne dran gehalten und bin damit zur Jury marschiert. Und der Titel zu dem Marschieren, da habe ich die ersten Takte von einem Bollywood-Hit genommen, We've Got Feelings Too.

Straßenbahngeräusche, ja, Straßenbahnfahren ist im Moment sicher die bessere Wahl, aber man kann manchmal nicht mit der Straßenbahn fahren, zum Beispiel wenn man zu den Wileys raus will. Da hat es jetzt mal 8 Minuten Verspätung in der Höhe Kreuzung Theaterstraße Richtung Wiley. 8 Minuten, das ist jetzt schon ein bisschen viel. Da muss man dann halt sagen, schauen, dass man eine Verspätung früher erwischt.

Sunny Vibes and Rainy Skies, das Wetter bei FreeFM. Aktuell hat es 18 Grad. Es wird heute angenehm warm bei 25 Grad und so wird es in den nächsten Tagen auch bleiben. Tja, Sommer, manchmal ist er blau, weich und ein bisschen verträumt. Luisa nennt dieses Gefühl Soleil Bleu, blaue Sonne, warme Luft und Musik.

abseits vom Donaufest gibt es natürlich auf der Bühne auch einiges zu sehen heute. Und zwar um 15 Uhr Kasperle trifft das Verkehrszebra, das erste Ulmer Kasperle-Theater. Für alle mit Kindern oder die, die sich mal wieder wie ein Kind fühlen möchten. Und dann heute Abend noch Ewig Jung um 20 Uhr im Theater.

Heute startet das 14. internationale Donaufest und es geht noch bis nächste Woche Sonntag, 12. Juli. Heute Abend, zweiter Musiktipp, Kavesünet. Ich weiß nicht, ob ich es richtig ausspreche, Ungarisch kann ich leider nicht. Die spielen auf der Donaubühne, Donauwiese in Ulm von 21 bis 23 Uhr und da hören wir jetzt ein Stück, das heißt Heli Ek Alat, also auch hier bitte um Verzeihung, wenn ich es nicht richtig ausspreche. Wie gesagt, die Band kommt aus Budapest, da war ich mal vor vielen Jahren im Rahmen eines EU-Projekts und ich muss einfach sagen, diese Donaustadt ist wirklich einen Besuch wert. Bayern.

Schon mal ein Veranstaltungshinweis für morgen. Nix als Kultur. Das Sommerfest im Liederkranz in der Friedrichsau und später dann im Gleis 44. Vielleicht habt ihr am Mittwoch bei mir die Plattform gehört. Da waren Lena und Mogli vom Verein Nix als Kultur e.V. zu Gast und haben über dieses Sommerfest berichtet. Ja, ab 22 Uhr, wie gesagt, im Gleis 44. Bisschen DJs legen auf, Disco und so weiter. Und jetzt bitte, die Leute vom Gleis 44 mögen mir verzeihen, aber in meinem Fall muss es sein, was ich mit Disco verbinde in meiner Jugend, Donna Summer, Love to Love You, Baby. Und da gibt es auch einen Spruch, der sagt, Love to Love You, Baby macht straight boys queer oder gay.

Donna Summer Love to Love You Baby, ein Stück, das in den 70er Jahren in München entstanden ist. Und in dieser Zeit war München neben New York die Disco-Hauptstadt. Wenn ihr mehr darüber wissen wollt, dann schaut einfach in der Arte-Mediathek nach. Da gibt's aktuell einen schönen Beitrag, eine schöne Doku zu diesem Thema. Music Queer ebenfalls in der Arte-Mediathek. Und dabei geht es um Musik, Identität und die Freiheit, sich selbst neu zu inszenieren. Troye Sivan macht daraus in One of Your Girls einen schimmernden Popsong zwischen Sehnsucht, Maskerade und Selbstbewusstsein.

0: Letzte Woche habe ich gesagt, Hammernet, als du gefragt hast, ob ich One of Your Girls habe. Jetzt habe ich es aber besorgt. Lorenz, warum hast du dir dieses Lied gewünscht?
1: Na, ich glaube, wer so ein bisschen Radio Free FM zurzeit hört, dürfte mitbekommen haben, dass ich großer Troye Sivan-Fan bin. Ich glaube, wenn man das Video sich anschaut, merkt man relativ schnell, wie wandelbar er eigentlich ist. Und ich finde einfach, dass er ja die Fähigkeit hat, davon zu singen, ja, dass er alles macht, selbst wenn es sein muss, eine Frau zu werden. Eben diese Travestie, diese Wandelbarkeit, weiß ich sehr zu schätzen und das finde ich sehr beeindruckend.
0: Mhm. Ja, an dieser Stelle gleich ein Song, der so ein bisschen dazu passt, also auch für mich, manchmal ist für mich wichtig, ja, nicht nur eine Person zu sein, mehrere auf einmal und da passt so ein Titel Everything at Once von Lenka.

Wenn ich an Klimawandel denke, dann denke ich auch an positive Sachen, an Möglichkeiten wie Bäume, die Schatten spenden, die CO2 verarbeiten und so weiter. Und da gibt es in Ulm ein Beispiel im Botanischen Garten, das ist der Berti, die Buche, ein sogenannter Talking Tree. Talking Trees, das ist ein Projekt, das soll in Ulm noch an den Start kommen mit mehreren Bäumen. Aktuell nur der Berti und da könnt ihr sogar auf Live-Daten zurückgreifen. Ich habe mir jetzt mal die von vergangener Woche aufgerufen. Etwas ganz Interessantes, der Saftfluss, das sieht man dann also im Tagesverlauf, wie der hochkommt. Saftfluss heißt also klar, was dieser Baum an Flüssigkeit aufnimmt. Es geht so auf und ab und irgendwann nimmt es uns so ein bisschen ab. Also jedenfalls, ich will euch jetzt nicht mit Details langweilen, aber es ist eine ganz wichtige Sache und ich will an dieser Stelle, ich weiß nicht, ob ich es schaffe, aber hoffentlich mal jede Woche bei Happy Morning so eine kleine Rubrik zu Bäumen machen. Und das, was ich mir jetzt ausgedacht habe, ist eine sogenannte Sonifikation. Was habe ich da gemacht? Ich habe die Daten genommen. Leider konnte man auf die Daten nicht numerisch zugreifen. Man musste sich halt einfach grafisch extrahieren. Und aus diesen Daten habe ich dann Klänge extrahiert und in dem Fall mit Ableton zusammengemischt. Und das Ergebnis hört ihr jetzt. Vielleicht erkennt ihr den Saftfluss, wenn so die Musik hochgeht, das Arpeggio. Lasst euch mal überraschen und da wird man dann in nächster Zeit über solche Sachen öfters reden.

0: zugegeben sehr experimentell und vielleicht mache ich es aber auch jede Woche. Es geht um Bäume, um Gesundheit und so weiter. Und das, was ihr eben gehört habt, war die Sonnifikation, die Umwandlung von Daten in Klänge. Und in dem Fall Musical Sonification. Ich habe das also auf Notenskala gemappt. Und weil ein Baum so eine zarte Geschichte, also der Berti hat, habe ich es auf E-Moll gemappt. So musikalische Details will ich jetzt nicht weiter nennen. Was sind denn so deine Beziehungen zu Bäumen?
1: Zu Bäumen, Ja, meine Beziehungen zu Bäumen sind seit jeher ein bisschen schwierig. Ich erinnere mich, dass ich in meiner Grundschulzeit ein Baumtagebuch machen musste. Weißt du, was das ist oder kannst du dir vorstellen?
0: Du hast dir einen Baum ausgesucht oder aussuchen müssen, in dem Fall.
1: Mehr oder weniger, ja.
0: Und dann hast du immer beschrieben, wie es dem Baum geht, also dass er vielleicht jetzt im Februar noch nichts hat oder vielleicht dann Knospen irgendwann und dann im September, Oktober dann die Blätter wieder abfallen, solche Sachen. War es das so?
1: Ganz genau, es wird eine Eins mit Sternchen geben von meiner Lehrerin. Okay. Die habe ich allerdings nicht bekommen. Sitzt bis heute tief. Es geht eben so ein bisschen darum, dass man einen Baum sich aussucht und den dann so das ganze Jahr über verfolgt und das dokumentiert über die vier Jahreszeiten hinweg. Und da habe ich dann von meinem Cousin das Baumtagebuch, das alte, genommen, ein bisschen abgeschrieben davon. Ich glaube, das hat sie auch dann gemerkt, weshalb es dann keine gute Note wurde. Aber es hat trotzdem, war trotzdem spannend.
0: War dein Cousin auch bei ihr?
1: Der war leider auch bei ihr.
0: Das ist natürlich etwas. Fehler. Ja, okay, weil manchmal erkennt man dann irgendwelche Gemeinsamkeiten. Das habe ich doch schon mal irgendwie gelesen.
1: Das war auffällig.
0: Oder in der Jahreszeit oder in dieser Woche kann das ja gar nicht sein, weil es da gar nicht geregnet hat oder so, ist natürlich etwas lästig. Gut, erfahrene Lehrer merken das immer, wenn man versucht, sie zu bescheißen.
1: Es war sogar der gleiche Baum, daher war es
0: auch
1: nicht der
0: gleiche,
1: beste Einfall von mir.
0: Es war dann nicht der beste Einfall. Okay, aber es gibt tatsächlich entsprechende Projekte und sogar wissenschaftliche Untersuchungen dazu. Finnland, da ging es tatsächlich um emotionale Beziehungen, um Baum Tagebücher, das Ganze auf wissenschaftlicher Basis. So, genug damit. Gehen wir wieder zum Sommer zurück. Koffer, Bahnhöfe, Flughäfen, dieses leichte Gefühl, nicht ganz in der richtigen Zeitzone angekommen zu sein. Und zu diesem Thema wieder Luisa Jetlag.

8:46 Uhr. 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

0: Ja, Wochenende steht bevor. Laurenz, was machst du?
1: Wochenende dieses Mal total unspektakulär. Bisschen lernen. Wahrscheinlich werde ich meine Freunde fragen, ob wir aufs Donaufest gehen, paar Aperolchen trinken und dann ist auch schon wieder vorbei.
0: Ja, Donaufest, ein guter Tipp. Und dazu, wir haben da vorher schon was gehört von der ungarischen Band Kabel Sünnet und Boris Zabar. Ich weiß es nicht, wie sie richtig heißen. Ist jetzt auch egal. Und da hören wir noch einen zweiten Titel. Wie gesagt, mein Ungarisch ist mies. Tül ötven erdön.

Kabels zündet, die spielen heute von 21 bis 23 Uhr auf der Donauwiese im Rahmen des 14. Internationalen Donaufests. Ja, und zum Abschluss unserer Sendung, bald ist rum, noch ein bisschen Balkan-Mucke, Bukovina von Chantel.

0: 8.58 Uhr und 50 Sekunden. Ja, jetzt ist Happy Morning gleich schon wieder vorbei. Ja, Rudolf und ich verabschieden uns jetzt gleich. Ich glaube, wir sehen uns in einer Woche wieder, oder?
1: Ja, genau, in einer Woche. Und noch einen kleinen Satz zum Abschied. Der Himmel ist auf Erden. Heaven's here on Earth. Denkt mal einfach drüber nach, über den Song von Tracy Chapman. In diesem Sinne, kommt gut durchs Wochenende und durch die nächste Woche. Bis nächsten Freitag. Tschüss.

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1: Wow.
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0: wenig. Vielleicht ist hier irgendwas bei dem Mikrofon
1: falsch gelaufen. Ah, jetzt hat er. Fangen wir nochmal von vorne an. Heute auf der 3, also nochmal von vorne, Radio Free FM auf der 102,6 Megahertz in Ulm und auch um Ulm herum. Herzlich willkommen bei einer weiteren Ausgabe der Schatzkiste. Für euch am Mikrofon in der nächsten Stunde Frank Rieddorf. Und ich habe mir gedacht, ich suche etwas aus, was zu den Temperaturen hier in Ulm passt. Es ist ja endlich mal der Sommer angekommen hier in der Platzgasse und auch im gesamten Sendegebiet von Radio Free FM. Deshalb gibt es jetzt Musik, die uns ein bisschen runterbringt, nicht zu stressig, ganz entspannt und locker und die in heiße Breitengrade passt. Man hört es im Hintergrund schon, es geht um Roots Reggae aus Jamaika, und zwar die goldene Ära des Roots Reggae Ende der 70er Jahre. Die nehmen wir heute mal ein bisschen unter die Lupe. Was hier im Hintergrund ihr Rauschen hört, ist leider nicht die Karibik, sondern es ist dummerweise nur der Ventilator hier bei uns im Studio. Aber immerhin, man kann ja auch mal ein bisschen träumen. Also Roots Reggae, ja, eine der bekanntesten Musikstile, die Jamaika hervorgebracht hat und die in die Welt gegangen ist. Man verbindet damit natürlich oftmals Bob Marley, aber es sind natürlich noch wesentlich mehr Künstler. Burning Spear, Carl Jamaica, Diamonds, Abyssinians und so weiter und so fort. Und sie sangen über die soziale Ungerechtigkeit, über den Glauben Rastafari, über die afrikanische Heimat und der Wunsch nach Frieden. Und auch musikalisch ging es ein bisschen in eine neue Richtung. Die Basslinien wurden ein bisschen tiefer, die Rhythmen deutlich ruhiger und die Texte noch ernster, als es beim Vorgänger Ska und Rocksteady gewesen ist. Produzenten wie Dee Sketch Barry oder King Tubby, die erschufen neue Klangwelten. Also gehen wir in die 70er. Die Insel hatte vor wenigen Jahren, also Anfang der 70er, die Unabhängigkeit von Großbritannien erhofft und die Bevölkerung hatte große Erwartungen, dass es jetzt Wohlstand und soziale Gerechtigkeit gibt. Allerdings sah die Realität anders aus. Gerade in der Hauptstadt Kingston gab es sehr viele Armenviertel. Und die Menschen, darunter auch der gute Bob Marley, die wuchsen unter schwersten Bedingungen aus. Arbeitslosigkeit, soziale Ungerechtigkeit und sehr viele Konflikte. Und die Reggae-Musiker, die suchten natürlich, das Ganze zu verbessern. Musik nicht zum Wegträumen, Musik zum Nachdenken. Sie wollten Mut machen und Missstände benennen. Gleichzeitig war es aber nie hoffnungslos. Den Anfang macht eine Band, die so wunderbar hereinpasst. Eine der wichtigsten Harmoniegruppen aus Jamaika, The Abyssinians, bereits in den 60ern gegründet. Ihr großer Klassiker, der erschien im Jahr 1969, Sada Masagana. Das gilt als spirituelle Hymne des Roots Reggae. Und wir hören aber einen Song aus dem Jahr 78. Das ist die Botschaft überhaupt, würde ich mal sagen. Und wenn man mal jetzt guckt, was so aktuell auf dieser Welt so abgeht, dann ist diese Message, die wir jetzt von den Abyssinians hören, genau das Gegenteil. Denn hier geht es darum, dass man das Land aufmacht, dass man alle Leute reinlässt und dass man alle nett behandelt. Das könnte man jetzt auch mal wieder ein bisschen en vogue machen auf dem Rest der Welt. In Jamaika hat man das bereits im Jahr 1978 gekannt. Unsere Opener, die Abyssinians, This Land is for Everyone. Yeah.

Social Living is the best. Mit dem wunderbaren, großartigen Burning Spear. Ja, yeah, wir haben Roots Reggae hier heute zum Thema in der Sendung Die Schatzkiste, passend zum heißen Wetter. Social Living aus dem Jahr 78. Der gute Winston Rodney, der muss natürlich dabei sein, wenn es um eine Roots Reggae-Sendung geht. Seinen Künstlernamen Burning Spear hat er nach einem kenianischen Freiheitskämpfer gewählt. Ja, Social Living 78 kam es raus. Verantwortung füreinander zu übernehmen und die Gesellschaft kann nur funktionieren, wenn die Menschen sich respektieren und unterstützen. Also die ersten beiden Songs mit einer klaren politischen Botschaft. Es geht nur gemeinsam. Sollten sich heutzutage mal alle anhören. Im Moment driften wir so ein bisschen in eine andere Richtung. Und darunter schön der tiefe Bass und die Bläser. Absolut unverwechselbar Burning Spear. Ganz, ganz großartig. Auch live ein absoluter Genuss. Machen wir weiter. Gehen wir ins Jahr 1976. The Mighty Diamonds wurden in den 70ern gegründet und wurden schnell eine der erfolgreichsten Harmoniegruppen auf der Insel. Eingängige Melodien und tiefgründige Texte, wie wir es bei den davor gehörten Artists auch gehört haben. Right Time erschien 1976 und gilt als ihr größter Erfolg. Darum geht's. Wir lernen, man soll geduldig sein und auf den richtigen Moment vertrauen. Für viele Jamaikaner damals eine wichtige Botschaft. Trotz wirtschaftlicher Probleme und politischer Unsicherheit sollte die Hoffnung nicht verloren gehen. Und auch das können wir in die heutige Zeit transportieren. Produziert vom legendären Joseph Ho Kim in den Channel One Studios. Da standen ganz, ganz viele Songs in den 70ern. Schöne Bassline, präzise Schlagzeug, unverwechselbar. Right Time. Einer der absoluten Klassiker im Roots Reggae. Viel Vergnügen jetzt mit den Mighty Diamonds.

Yeah, der darf natürlich nicht fehlen bei einer Roots-Reggae-Sendung. Der Mann, der sozusagen das Gesicht Jamaikas ist, der wunderbare, großartige Bob Marley. Roots-Rock-Reggae haben wir jetzt gerade eben hier gehört. Interessante Sache. 76 kam das Album Rastaman Vibration auf den Markt. Und das ging ab in die Top 10 in Amerika auch. Damit war er also nicht nur ein jamaikanischer, sondern auch ein internationaler Star. Großartige Sache mit War Crazy Baldheads, politische Botschaften. Ja, yeah, ganz, ganz grandios. Und Reggae war da damals dann nicht mehr ein jamaikanischer Musikstil, sondern es war ein Ausdruck der gesamten Insel. Und es war natürlich auch weltberühmt, wie gesagt, Amerika. Und es schwappte dann auch zu uns rüber. Legendär, die Barrett-Brüder Aston und Carlton, die Ice Reese mit Rita Marley, Judy Morbett und Marcia Griffiths, die den Harmoniegesang sehr geprägt haben. Sehr, sehr schöne Sache. Wir sind ja beim Roots Reggae Mitte der 70er. Und es hat ein bisschen gedauert, bis wir da hingekommen sind. Ende der 60er Jahre war ja Ska. Die Musik in Jamaika schnell, fröhlich und volle Energie. Die Bläser im Vordergrund, die Rhythmen schnell. Und das Land war jung, Optimismus in die Zukunft, Party on. Und dann wurde es schon ein bisschen ruhiger in Ende der 60er. Darauf stand dann der Rocksteady und die Basslines, die hatten ein bisschen mehr Bedeutung bekommen. Und auch die Gesangsharmonien, die rückten in den Mittelpunkt. Da haben wir dann Bands wie Heptones, Paragons und Elton Ellis. Die waren sehr stark geprägt von dem ganzen Motown-Sound aus den USA. Und dann kam in den 70ern der alles entscheidende Schritt. Die Musik wurde noch langsamer, der Bass wurde zum Mittelpunkt jedes Songs. Die Schlagzeuger entwickelten ihren berühmten One-Drop-Rhythmus. Also die erste Zählzeit wurde bewusst ausgespart. Dadurch habe ich dieses entspannte, schwebende, lockere Gefühl, das sofort nach Jamaika klingt. Und auch textlich änderte sich einiges. Die Texte wurden ernsthafter. Im Ska, da ging es oft Tanzen, Lieben, Party, Nachtleben. Und im Roots Reggae, da gab es dann die Themen Armut, Gerechtigkeit, Spiritualität, die Kolonialgeschichte und das Leben der Ghettos in Kingston. Ja, das berühmteste Lied, No Woman No Cry von Bob Marley, das handelt ja auch von seinem Leben in Kingston. Also, wir machen jetzt weiter mit einem ganz, ganz schönen Interpreten. Wir bleiben im Jahr 1976. Für viele Reggae-Fans eines der besten produzierten Alben aller Zeiten, Max Romeo. Ende der 60er hat er begonnen mit eben den erwähnten etwas leichten Pop- und Ska-Sound. Aber Mitte der 60er, da wandelte er sich zu einem der wichtigen Roots-Reggae-Künstler. Und ein Name, der stand ihm da beiseite, der gute Lee Scratch Perry, der in den kleinen Black Ark Studios in Kingston einen ganz, ganz neuen, großartigen Sound ermöglichte. Wir hören das wunderbare War in a Babylon. Keine Kriegserklärung, sondern Kritik an Korruption, Gewalt und sozialer Ungerechtigkeit. Ganz, ganz großartiger Song, der eine wunderbare Atmosphäre erschafft. War in a Babylon vom guten Max Romeo.

Yeah, Zion is a holy place. Da spielt natürlich der Rastafari-Glaube eine ganz, ganz große Rolle. Culture aus dem Jahr 1978, gegründet vom Joseph Hill mit seiner sehr, sehr markanten Stimme. Und er war sehr tief im Rastafari-Glauben verwurzelt. Seine Texte sind so ein bisschen, ja, wie Predigten fast. 77 kam Two Seventh Clash auf den Markt, ihr erstes Album. Das basiert auf einer Prophezeiung von Marcus Messiah Garvey für einen tiefgreifenden Wandel. Ja, und am 9. Juli 77, da rückte er näher, denn da war die Vorhersehung gewesen, für die ganzen Jamaikaner, aber leider ist da nichts passiert. Und im Jahr drauf erschien dann Holy Mount Zion. Zion, ein wichtiger Begriff in der Rastafari-Bewegung. Er steht für das gelobte Land für Afrika. Der Gegenpol zum bösen, bösen Babylon. Also sie sind ja sehr in dem Alten Testament verhaftet, die Rastafaris. Deshalb Zion ein großer Begriff, und musikalisch zeigt Culture alles, was großartigen Roots Reggae ausmacht: die ruhigen Grooves, der mehrstimmige Gesang, die starken Bläser und ein Text, der jetzt auch noch nach vielen, vielen Jahren zeitlos wird. Ja, dann machen wir mal weiter mit den Israel Vibrations. Wir bleiben im Jahr 1978. Diese Jungs haben eine besondere Geschichte. Sie bestehen aus drei Sängern, den Wiz Balgin, den Kelly Spence und dem Albert Craig, und alle drei erkrankten als Kinder an Polio, also als Kinderlähmung, und sie lernten sich in einer Reha-Klinik kennen. Ja, unter diesen Voraussetzungen hätten vielleicht viele aufgegeben, aber es geschah genau das Gegenteil. Sie gründeten eine Band, der gemeinsame Gesang, der begleitete ihren Lebensweg. Und er gab ihnen Kraft und Zuversicht. Im Jahr 1978 dann ihr Durchbruch mit The Same Song. Egal, wo Menschen herkommen, welche Schwierigkeiten sie haben, letztlich ist es immer das Gleiche. Ein Lied, was sehr gut passt zu dem ganzen Roots Reggae. Hoffnung, Würde, Zusammenhalt. Sehr, sehr schöne Sache. Israel Vibrations mit ihrem Song, mit dem sie berühmt geworden sind, aus dem Jahr 1978. The Same Song.

Ja, Mann, too much Babylon. 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Der wunderbare Jacob Miller, der darf natürlich nicht fehlen, wenn wir eine Roots-Reggae-Sendung machen, wie heute die Schatzkiste bei Radio Free FM, jetzt um 11.40 Uhr, nicht in Kingston, Jamaica, sondern im wunderbaren Ulm, aber wettermäßig kommen wir schon hin. Ja, 1976 kam das raus, Tenement Jar, ein ganz, ganz charismatischer Sänger mit einer unglaublich tollen Stimme. Er hat dann ja später Karriere gemacht bei der Band Inner Circle. Und es geht in diesem Tenement Jar wieder mal um ein Armviertel in Kingston, wo viele Familien auf engstem Raum zusammenleben. Leider ist der gute Jacob Miller bereits mit 27 Jahren im Jahre 1980 bei einem Autounfall in Kingston verstorben. Ein großer Verlust für die Musikhistorie, für die Geschichte, ein großer Verlust für die Rastafaris. Der gute Jacob Miller, er muss dabei sein. Mir fällt gerade auf, dass sehr viele Songs ich gar nicht spielen konnte. Es wird schwierig werden. Vielleicht mache ich nochmal eine zweite Sendung. Wir machen heute Roots Reggae, jetzt aber leider nur noch 19 Minuten Zeit. Ja, die waren ja alle Rastafaris. Ich will euch mal so ein ganz klein bisschen was über die Rastafari-Bewegung erzählen. Die entstand in den 30er Jahren in Jamaika. Die Anhänger suchten ihre eigene Identität nach der ganzen Kolonialherrschaft der Engländer. Und da waren natürlich sehr viele afrikanischer Herkunft. Das heißt, es spielt immer diese ganze Situation mit den ehemaligen Sklaven, die in die Karibik verschleppt worden sind, eine große Rolle. Ihr Vordenker war der Marcus Garvey, der dann als Messias den Beinamen Marcus Messiah gab. Erhalten hat. Ein jamaikanischer Politiker und Bürgerrechtler, der immer die aufforderte, dass die Gesellschaft sich auf ihre Geschichte bezieht. Er sagt auch immer, a people without the knowledge of their roots is like a tree without the knowledge of their culture. Also das hat der Bob Marley dann auch sehr gerne übernommen. Ein Volk ohne Kenntnis seiner Geschichte gleicht einem Baum ohne Wurzeln. In den 30ern war dann der Haile Selassie Kaiser in Äthiopien und viele Rastafari-Anhänger sahen in ihm die Erfüllung der Prophezeiung. Deshalb wird er als göttliche Figur gesehen und einfach nach Gott Jah, das ist die Kurzform von Jehova genannt. Also daher kommt diese Verehrung für den Haile Selassie aus Äthiopien. Babylon taucht immer wieder auf, das ist sozusagen das Synonym für Unterdrückung und Ungerechtigkeit und Zion dagegen, das ist Freiheit, Friede, eine bessere Welt. Also der Rastafari, eine religiöse Bewegung mit den Botschaften Respekt, Friede, Gleichberechtigung und Menschlichkeit. Und umso besser, dass die kleine Insel Jamaika das alles hat um die Welt gehen lassen. So, und jetzt ziehe ich einen Song vor, weil den will ich unbedingt spielen. Ein ganz, ganz großartiges Ding. Wir sind wieder im Jahr 1978. Trevor Sutherland wurde in Jamaika natürlich geboren. Er nannte sich Ijaman Levy und er kam schon sehr früh mit dieser Rastafari-Bewegung in Berührung und hat eine unfassbar grandiose Stimme, sehr hoch und zerbrechlich, aber trotzdem voller Kraft. Und meiner Meinung nach ja, ergänzt sie perfekt die etwas raueren Stimmen von Burning Spear oder von Jacob Miller. Seine Songs, die erscheinen sehr intensiv und sehr persönlich. Jah Heavy Load, das wir hören werden, ein Gefühl, die schwere Last zu tragen. Man soll trotzdem nicht den Mut verlieren. Es ist ein ganz zentraler Song, sein Glaube. Es ist ein Message in dem Song, der Glaube, der ihm Kraft gibt, egal in welchen Schwierigkeiten er steckt. Also, Ijaman Levy aus dem Jahr 1978. Ein wunderbarer Song. Da nehmen wir uns jetzt auch mal lockere 5 Minuten Zeit. I got to carry Jah Heavy, Heavy Load. Yeah, ja, man. 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

Ja, Mann, was für ein geiler Sound und was für ein absolut grandioser Song. Einer meiner absoluten All-Time-Favorites, wenn es um Reggae und Roots-Reggae geht. Der gute Ijaman Levy. Aus seinem Debütalbum 1978 erschien Hail I Him. Und einer der wenigen Artists, die wir heute hören, die noch am Leben sind. Und ich hoffe, es geht ihm gut. Und ich hoffe, er hüpft noch lange auf diesem Planeten oder auf dieser wunderbaren Insel Jamaica umeinander. Ijaman Levy, grandioses Debütalbum. Ja, wir sind ja beim Roots Reggae hier in der Schatzkiste, passend zu den Temperaturen hier in Ulm, sind wir im Sommer angelangt. Und ich habe schon festgestellt, es sind so viele grandiose Songs und Artists, die ich leider nicht untergebracht habe, dass es auf alle Fälle nochmal eine zweite Sendung geht. Jetzt sind wir ja so vor, meistens so in dem Jahr 76, 77, 78 halten wir uns auf. Jetzt kommen wir noch zu einem ganz, ganz berühmten Song, nämlich wir sind im Jahr 77, Police and Thieves vom Junior Marvin Verein. Für viele der Reggae-Song überhaupt. Der gute Junior war zunächst kein großer Star. Er verdankt seinem Weltruhm mal wieder dem wunderbaren Lee Scratch Perry. Der produzierte nämlich das Album Police and Thieves in seinen legendären Black Ark Studios in Jamaica. Da war gerade die politische Gewalt am Höhepunkt erreicht mit Straßenkämpfen und bewaffneten Banden, die Korruption, Auseinandersetzung zwischen politischen Gruppierungen. Da ist ja auch dieses ganz berühmte Bild von Bob Marley entstanden, wo er beim One-to-One-Peace-Concert die Hände der beiden verfeindeten politischen Gegner nimmt, um die sich die Hand reichen müssten oder durften im guten Bob Marley. So sah es nämlich aus. Die viele Produzenten wollten den Junior Marvin nicht haben, aufgrund seiner Falsett Stimme. Da haben sie gesagt, das setzt sich niemals durch. Der gute Lee Perry, der hat das ganz anders gesehen und gesagt, genau das macht den Song so unverwechselbar und den Junior Marvin so großartig. Zur Wahrheit gehört aber auch dazu, vor allem hier bei uns in Europa oder auch in den USA, dass es eigentlich nur deshalb bekannt geworden ist, weil die Punkband, die UK-Punkband The Clash, auf ihrem ersten Album im Jahr danach, 78, davon eine Coverversion gemacht hat. Das hat also natürlich dazu beigetragen. Die Jungs von Clash haben gleich erkannt, um was für einen grandiosen Song es sich handelt. Also hören wir jetzt den wunderbaren Junior Marvin mit seiner Hymne Police and Thieves. Yeah!

Da. Police and Thieves, Junior Marvin, ganz, ganz großartiger Song. Danke, lieber Lee Perry, dass du es hast möglich machen. Einer der ganz, ganz großen Produzenten in Jamaika. Auch bei dem nächsten Song, unserem letzten Song, den wir hören werden, da war er mit dabei gewesen. Auch jemand, den man erst nicht haben wollte. Keith Rowe kommt jetzt noch, Groovy Situation aus dem Jahr 77. Keiner wollte ihn haben und er zählt nicht zu den großen Namen. Er ist so ein bisschen so ein Geheimtipp geblieben, würde ich mal sagen. Er hat auch nur wenige Singles rausgebracht, aber absolute grandiose Songs. Und dieses Groovy Situation passt für mich wunderbar als Schlusssong zu unserer heutigen Sendung. Denn wir hatten eine Groovy Situation die ganze Zeit gehabt hier bei Radio Free FM. Bei der Schatzkiste ging es um Roots Reggae aus Jamaika Ende der 70er Jahre. Da wird es sicherlich nochmal einen zweiten Teil geben. Ich wünsche dem geneigten Hörer jetzt wunderbares Wochenende. Viel Sonne, geht alle aufs Donaufest, ist in Ulm und Neu-Ulm. Ja, startet, da habt ihr auch sehr viele geile Bands für Umme. Geht da runter an die Donau. Und ansonsten hört ihr natürlich das gesamte Wochenende nichts anderes als Radio Free FM, euren Power- und Lieblingssender hier in Ulm und um Ulm herum. Und damit verabschiede ich mich. Bis zum nächsten Mal. Bleibt uns gewogen. Ciao.

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0: Ripeta.
1: Scusi, ma non parlo italiano.
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0: Hallo, wir sind die Kinder der Albrecht-Berbinger Grundschule und begrüßen euch im Radio.
1: Unser Thema der Sendung ist Musik.
2: Hallo, ich bin Regang aus der Klasse 4a. Ich liebe Musik, weil dazu kann man tanzen und singen. Und ich mache auch noch Musik in die Schule. Mein Lieblingssänger ist Bruno Mars und mein Lieblingsband ist Panic in the Disco.
3: Ich bin die Serafima von der Klasse 4a. Musik macht mir Spaß. Ich höre oft und gern Musik beim Aufräumen, beim Malen, beim Basteln und einfach so. Ich mache aber auch selber Musik mit meinen Freunden und mit meiner Schwester. Meine Lieblingssängerin ist Angela, die beim Gruppe Green Apelsin mitmacht. Trotzdem gibt es auch sehr viele verschiedene Lieder, die ich auch gern höre.
4: Hallo, ich bin Mathis aus der Klasse 4a der Albrecht-Berblinger Grundschule. Ich mag Musik, weil es Spaß macht, zu tanzen und zu singen. Im Auto höre ich Togo Radio und singe mit, weil ich zu Hause immer so viel Musik höre. Ich kenne bestimmt 150 Lieder.
5: Ich bin Melina, der Klasse 4a. Den Musikunterricht in der Schule finde ich langweilig. Aber den Klavierunterricht mag ich eigentlich. Meine Lieblingsband sind die Prinzen. Ich mache auch selber ein bisschen Musik und denke mir auch manchmal eigene Noten zum Klavierspielen aus.
6: Ich bin Mantas aus der 3a. Ich liebe

0: meine Freunde, Instrumente zu spielen. Und ich liebe Gitarre zu spielen. Und ich liebe Musikunterricht.
1: Ich heiße Eva, bin in Klasse 4a. Musik mag ich sehr, weil ich spiele selber Musik und höre sie immer. Meine Lieblingssängerin ist Clara Coca.
2: Hallo, ich bin Kevin aus der Klasse 4a. Musik macht Spaß. Man kann tanzen und sie hören. Im Auto oder am Radio. Das ist

0: Entschuldigung, das habe ich mir erlaubt.
1: Überall wird Musik gemacht. Es wird gesungen und musiziert. Von kleinen Kindern bis hin zu den Ältesten. Musik gibt es auf der ganzen Welt und das schon seit Urzeiten.
2: Musik bewegt Menschen auf ganz viele verschiedene Arten. Sie löst Gefühle aus, weckt Energie, motiviert und bringt Menschen zusammen. Musik kann außerdem Erinnerungen wachrufen und Schmerzen lindern. Musik verändert den Herzschlag, den Blutdruck, die Atmung und die Muskelspannung der Menschen. Musik verbindet und grenzt nicht aus. Musik ist immer ein gemeinsam. Zusammen singen oder musizieren oder tanzen. Wenn es passt, klingt es auch wunderschön.
3: Musik kann nicht nur schön und toll sein. Sie fördert bei allen, die mitmachen, Stimmung.
4: Gemeinschaft.
3: Gefühle,
4: Sprachen,
3: Gehör,
4: Selbstvertrauen,
3: Konzentration,
4: Rhythmus,
3: Disziplin, Kreativität.
5: Für viele Menschen ist Musik wichtig und sie begleiten uns nahezu überall. Ob beim Autofahren, im Küchenradio, als Hintergrund, in Geschäften, in unseren Lieblingsserien und im Kino oder ganz klassisch in unseren Kopfhörern. Über Spotify mit einer Playlist unsere Lieblingslieder.
6: Menschen mit jedem Alter hören gerne Musik der verschiedenen Gruppen und Richtungen. Ob Klassik, Pop, Schlager oder Hip-Hop.
7: Rock und Pop ist in Deutschland insgesamt die beliebteste Musik. 72 der deutschen Bevölkerung hören Rock- und Popmusik besonders gerne und vor allem viel im Radio. Manchmal singen sie dann auch mit, wenn keiner zuhört.
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1: Bei älteren Menschen sind auch Schlager, Volksmusik und Klassik beliebt. Jugendliche-Hörer bevorzugen außerdem Hip-Hop, Rap, Techno und Dance.
3: Darüber hinaus gibt es noch viele andere Musikarten. Blasmusik, Disco, Ska, Calypso, Hardrock, Folk, Jazz, Dancemusik, Techno, Blues, Country, Elektronik, Punk, Soul, Funk, Reggae, Metal, Boss.

0: Instrumente.
1: Es braucht keinen Platz und wir haben es immer dabei. 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
2: Unsere Stimme ist nicht nur ein Instrument, sondern ein ganzes Orchester.
3: Aber auch die Stimme muss man üben. Dann ist es Musik in unseren Ohren.
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2: Mit meiner Stimme kann ich Trompete.
5: Mit meiner Stimme kann ich gurgeln.
2: Ich hasse das.
4: Wir können rappen.
2: Rappen kann ich, rappen kannst du.
4: Rappen kann jedes Schwein und jede Kuh. Rappen kann ich, rappen kannst du. Rappen kann jedes Schwein und jede Kuh.
6: Mit meiner Stimme kann ich flüstern.
7: Hallo, ich bin Kane aus der Klasse.
8: Mit meiner Stimme kann ich schnalzen.
9: Mit meiner Stimme kann ich reden. 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
9: Mit meiner Stimme kann ich weinen.
4: Mit meiner Stimme kann ich johlen. 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
9: Mit meiner Stimme kann ich ploppen.
2: Mit meiner Stimme kann ich lachen.
4: Mit meiner Stimme kann ich schreien.
12: So, mit unserer Stimme können wir singen.
6: Immer

0: Hallo, wir treffen uns heute mit Frau Heckel, eine Lieberin von klassischer Musik. Was ist Ihre Lieblingsmusik klassisch?
1: Also zurzeit höre ich sehr viel Händel in der Interpretation von Arthur Grumiaux.
0: Und warum?
1: Ich finde, Arthur Grumiaux macht es einfach ganz wunderbar, wie er das spielt. Ja.
2: Welche Klassikmusik kennen Sie?
1: Also ich kenne natürlich vieles, aber mir gefällt auch nicht alles.
2: Warum war er so gut?
1: Also Arthur Grumiaux hat schon als kleines Kind angefangen, Geige und Klavier zu spielen. Und zwar sehr, sehr viele Stunden am Tag. Deswegen war er so gut, weil er so viel geübt hat.
0: Wer ist Händel?
1: Händel war ein deutscher Komponist, der aber auch ganz lange in England gelebt hat und dann für den englischen König ganz viele Dinge komponiert hat.
2: Haben Sie selbst auch klassische Musik gemacht?
1: Also ich versuche klassische Musik zu machen, aber natürlich nicht so gut wie Arthur Grumiaux, weil ich natürlich auch nicht so viel geübt habe und wahrscheinlich auch nicht so viel Talent habe wie er.
2: Also danke.
1: Ich spiele auch Geige, deswegen interessiere ich mich auch so sehr für Arthur Grumiaux.
3: Kennen Sie Ludwig van Beethoven?
1: Nicht persönlich, aber natürlich vom Namen her kenne ich ihn schon. Ich finde aber, bei klassischer Musik ist gut, wenn man zum Beispiel ein Stück nicht nur einmal anhört, sondern zweimal, dreimal, viermal. Und zurzeit interessiere ich mich mehr für Händel. Aber ich finde Beethoven auch ganz gut.
2: Gibt es auch weibliche Komponisten in Klassikmusik?
1: Ja, natürlich gibt es das, Serafima. Aber wie du weißt, heutzutage dürfen ja Mädchen und Jungs in die Schule gehen und dürfen auch gleich lange in die Schule gehen, dürfen eine gleich gute Ausbildung machen. Viele Mädchen haben sogar eine bessere Ausbildung als viele Jungs. Aber das war früher nicht so. Früher durften Mädchen oft gar nicht in die Schule gehen oder durften nur ganz kurz in die Schule gehen und sollten dann eigentlich auch lieber zu Hause bleiben und gar keinen eigenen Beruf erlernen. Also wie Komponistin ist ja auch ein Beruf. Das war oft nicht erwünscht. Zum Beispiel der berühmte Komponist Mendelssohn hatte eine Schwester, die auch sehr begabt war. Und man hat ihr nicht erlaubt, in dem Beruf erfolgreich zu werden. Sie sollte heiraten, sie sollte Kinder haben. Und das ist nur eine von vielen, der es dann so ging.
2: Gehen Sie auch noch zum Konzerte?
1: Also ich habe früher im Orchesterverein gespielt, bevor ich selbst Kinder bekommen hatte. Hatte ich dann auch noch mehr Zeit und da hatten wir auch Auftritte und Konzerte. Aber da habe ich leider jetzt sehr wenig Zeit dafür, seitdem ich selber Kinder habe und arbeite, habe ich nicht mehr so viel Zeit für. Aber das finde ich sehr schade. Aber ich war letztens im Theater Ulm, im Freischütz, in der Oper. Das hat mir auch sehr gut gefallen, ja.
2: Ist Händler berühmt?
1: Das kommt drauf an. Also von euch hat ja leider keiner Händel gekannt. Ich denke, in seinem Jahrhundert, im 17. Jahrhundert, war er doch sehr berühmt, ja.
2: Okay, danke.

0: Heute gehen wir mit Mikrofonen an die Donau und befragen die Menschen, welche Musik sie gerne hören, wann, wo und warum.
1: Wir sind von Radio Mikrowelle. Können Sie bitte auf unsere Fragen beantworten?
2: Was möchtet ihr denn für Fragen stellen?
1: Können Sie ein Instrument spielen?
2: Ich habe angefangen, Klavier zu spielen.
1: Cool. Welches Musik hören Sie am liebsten?
2: Das ist ganz gemischt. Ich höre gerne Klassik und ich höre auch gerne Lieder, die zurzeit im Radio gespielt werden. Ganz unterschiedlich. Und ich höre auch gerne christliche Lieder.
1: Ja, schön. Danke für das Interview.
0: Hallo.
3: Hi.
0: Haben Sie ein bisschen Zeit?
3: Ja.
0: Wir wollten ein Interview machen, so für Thema Musik. Was ist Ihre Lieblingssänger?
3: Ja, die heißt Pink.
0: Welche Musikgruppe hören Sie am meisten?
3: Also, ich höre vielleicht Country-Musik am meisten. Ja.
0: Schön.
3: Ich bin Amerikanerin.
0: Cool. Spielen Sie ein Instrument?
3: Ja, jetzt spiele ich Klavier. Habe ich auch Geige gespielt.
0: Wow.
3: Ja.
0: Wow, schön. Danke für das Interview.
3: Ja, gerne.
1: Entschuldigung, hast du kurz Zeit? Wir wollen ein Interview machen zum Thema Musik.
4: Das können wir gerne machen.
1: Spielen Sie ein Instrument?
4: Ja, Klavier.
1: Und was ist Ihr Lieblingssänger oder Band?
4: Bukahara ist meine Lieblingsband. Kennt nicht jeder, aber hat hier in Ulm auch schon gespielt.
1: Tschüss und danke.
5: Nein. Hallo, wir machen eine Umfrage um Musik. Können Sie uns sagen, ob Sie einmal ein Instrument gespielt haben?
6: Ja, ich habe Klavier gespielt.
5: Was sind Ihre Lieblingssänger?
6: Ich mag Kendrick Lamar.
5: Okay, können Sie uns was davon vorsingen?
6: Oh, ich kann leider nicht singen.
0: Wir sind bei Radio Mikrowellen und machen so ein Interview für eine Radiosendung. Könnten Sie bitte ein paar Fragen beantworten? Was ist Ihre Lieblingssänger?
6: Also ich höre hauptsächlich so Deutschpop, also wahrscheinlich so Jeremias, Blumengarten oder so 1999.
7: Gerade habe ich nicht so einen Lieblingssong oder eine Sängerin. Ich höre eher so, also normalerweise so englisches Popmusik.
0: Cool. Wo singen Sie überhaupt?
6: So singen hauptsächlich, wenn ich unter Freunden bin oder wenn ich zum Beispiel im Auto auch.
7: Normalerweise in meinem Zimmer.
0: Spielen Sie ein Instrument?
6: Ich spiele kein Instrument.
7: Früher, als ich klein war, habe ich Querflöte gespielt.
0: Danke für das Interview. Dankeschön. Tschüss.
8: Wir machen eine Umfrage über das Thema Musik. Was ist Ihre Lieblingsmusik?
9: Musik? Zurzeit höre ich Cindy Lee, Diamond Jubilee. Geiles Album.
8: Okay, danke.
1: Wir sind von Radio Mikrowelle. Wir machen eine Radiosendung. Können Sie bitte auf unsere Fragen antworten?
4: Gerne.
1: Spielen Sie ein Instrument?
4: Nein.
1: Welches Musik hören Sie am liebsten?
4: Pop.
1: Cool.
4: Rock auch.
5: Entschuldigen Sie, haben Sie kurz Zeit für uns?
10: Ja, klar.
5: Wir machen eine Frage über das Thema Musik. Spielen Sie ein Instrument?
10: Nee, ich spiele keins.
5: Und was für Musik hören Sie?
10: Eigentlich ziemlich gemischt, also so eine Mischung aus allem. Aber so Hip-Hop ist so meins.
5: Und können Sie ein Lied für uns singen?
10: Oh nee, das wollt ihr nicht hören. Besser nicht.
5: Ja, okay, aber danke.
10: Danke.

0: Es ist 15.30 Uhr.
1: Und jetzt die Fake News. In Ulm haben letzte Nacht 1000 Clowns alle Banken ausgeräumt und die Polizei bittet um ihre Hilfe, weil es in Ulm kein Geld mehr gibt und niemand was kaufen kann. Und die Menschen haben Angst, dass die verhungern.
2: Wusstet ihr, dass Thomas Müller verlängert seinen Vertrag beim SSV Ulm 1846? Wusstet ihr, dass die Apfelschorle besteht aus Kiwi und Orangen und hat nur 45,3% Fruchtgehalt?
3: Ein Mädchen bekam von ihren Eltern 1000 Euro und kaufte geiles Auto, obwohl sie erst 10 Jahre ist. Sie fuhr zu einem Laden und kaufte 100 Handys. Bisher wurde sie vermisst. Bitte helfen Sie, das Mädchen zu finden.
4: Der alte Trend Skibidi Toilet ist echt geworden. Hierbei kommt ein Kopf auf eine Toilette und singt Skibidi Dop Dop Dop jetzt. Und alle Menschen haben Angst davor, aufs Klo zu gehen. Seien Sie vorsichtig.
5: Gestern ist ein Junge in die Allianz Arena eingebrochen. Er hat 1000 Fußbälle geklaut und sie mit in seine Klasse genommen. Angeblich hatte die Klasse zu wenig Bälle gehabt. Bitte helft diesen Jungen zu finden.
0: Juri Knorr aus dem DHB-Team hat gestern 1 Milliarde Tore geschossen. Dafür hat er nicht mal einen Cent bekommen. Er spielt jetzt bei dem Land Indien und lässt seine Haut färben.
6: Heute haben weißrussische Biologen einen neuen Fischart entdeckt, der aus 99,9% Kartoffel besteht. Forscher gaben ihm Namen Kartoffelfisch. Sie haben einen Vorschlag, einen neuen Königreich Kartoffelige zu machen. In Weißrussland wurde schon Kartoffelrose, Kartoffelpilz, Kartoffelbakterie und Kartoffelkiwi entdeckt.
7: Ich heiße Serafima und komme aus Russland. Wir wollten jetzt mit meiner Freundin Eva ein Lied vorführen. Das heißt Охота на лисицу und auf Deutsch heißt es Fuchsjagd.
8: Ich werde den dritten играть, он достаточно нервозный. А потом будешь прыгнуть.

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1: Wir sind vor dem Radio Mikrowelle und machen ein so Interview zum Thema Musik. Könnten Sie bitte ein paar Fragen beantworten? Welche Musik hören Sie am meisten?
2: Rock und Metal.
3: Bei mir eher Techno und Rock.
1: Was ist Ihre Lieblingssänger?
2: Bring Me the Horizon.
3: Bei mir Eden oder The Eden Project.
1: Können Sie singen?
2: Nein, definitiv nicht, leider.
3: Ich würde sagen, wenn man manchmal den Mut hat, dann ja, aber jetzt nicht professionell.
1: Könnten Sie bitte ein Lied singen? Also irgendwas.
4: Happy Birthday to you, Happy Birthday to you, Happy Birthday, liebe Steffi, Happy Birthday to you.
1: Wow, sehr schön, danke. Dankeschön. Tschüss.
5: Spiel dein Instrument.
6: Ich habe früher ein Instrument gespielt, und zwar Cello.
5: Was haben Sie eine Lieblingsmusik?
6: Ich mag sehr gerne Ska und Indie.
5: Können Sie uns was davon vorsingen?
6: Nee, ganz bestimmt nicht. Netter Versuch, das willst du nicht hören.
5: Doch.
7: Entschuldigung, haben Sie kurz Zeit? Wir machen ein Interview zum Thema Musik.
8: Musik?
7: Spielen Sie ein Instrument oder Nein. haben Sie eins gespielt?
8: Nein.
7: Okay, können Sie singen?
8: Früher ja, aber jetzt nicht mehr so.
7: Und welche Musik hören Sie gerne?
8: Schlager.
7: Auf Deutsch oder Englisch oder welche Sprache?
8: Deutsch.
7: Okay, danke für das Interview.
1: Entschuldigung, haben Sie kurz Zeit?
9: Ja.
1: Wir machen Umfragen um Musik.
9: Ja.
1: Können Sie uns sagen, ob Sie ein Instrument spielen?
9: Ich spiele eins, ja. Eine E-Gitarre.
1: Und haben Sie eine Lieblingsmusik?
9: Rock.
1: Und warum magen Sie es?
9: Weil ich mit der Musik aufgewachsen bin.
1: Okay, dann können Sie uns was vorsingen?
9: Nein, singen kann ich nicht.
1: Okay, danke.
5: Spielen Sie ein Instrument?
10: Ja, Trompete.
5: Cool. Welches Musik hören Sie?
10: Eigentlich ganz viel, aber ziemlich Radiomusik eigentlich.
5: Können Sie singen?
10: Nee, gar nicht.
5: Danke für das Interview. Habt ihr kurz Zeit?
11: Ja, ich hab Zeit. Um was geht, was kann ich für dich tun?
7: Wir haben ein paar Fragen zum Thema Musik.
11: Musik, ja.
7: Spielen Sie ein Instrument?
11: Leider nicht.
7: Können Sie singen?
11: Nein, leider nicht.
7: Und welche Musik hören Sie am liebsten?
11: Klavier. Meine Tschüss. Kinder spielen Klavier und das ist herrlich.
1: Haben Sie kurz Zeit?
12: Ja, kommt drauf an. Für was?
1: Wir machen ein Interview für Thema Musik.
12: Sehr gerne.
1: Was ist Ihre Lieblingssänger?
12: Ich habe eine Lieblingsband, die Leonie, eine deutsche Band, die finde ich ganz cool.
13: Ich würde jetzt einfach generell jemand sagen, Miley Cyrus vielleicht.
1: Musik auf welcher Sprache hören Sie meistens?
12: Meistens auf Englisch.
13: Ich auch, ja.
1: Und was ist über ein Instrument?
13: Ich spiele Klavier.
12: Ich spiele Gitarre und ein bisschen Klavier. Und Blockflöte konnte ich mal.
1: Oha. Wow, sehr schön. Danke für das Interview.
12: Gerne.
1: Tschüss.
13: Ciao.
1: Wir machen eine Umfrage um Thema Musik.
14: Ja.
1: Spielen Sie ein Instrument?
14: Ich spiele gerade kein Instrument, nee.
1: Habt ihr eine Lieblingsmusik?
14: Ich mag Reggae sehr gerne.
1: Und warum?
14: Ich mag das zum Entspannen, wenn man zu Hause mit ein paar Freunden sitzt und gemütlich zusammensitzt beim Kochen, kann man das sehr schön anhören. Manchmal mag ich auch Pop oder Rap, hört man sehr gerne.
1: Können Sie uns mal was vorsingen?
14: Was vorsingen?
13: Ein kleines Stück.
14: Mein Reggae-Dingsbums.
13: Ja, ja.
14: Kennt ihr Bob Marley?
13: Ja.
1: Ja.
14: No woman, no cry. No woman, no cry. Ja, das reicht, oder?
1: Ja. Okay, danke.
14: Vielen Dank.
1: Okay, danke.
14: Ja, sehr gerne.
1: Tschüss.

0: Auf der Welt gibt es abertausende verschiedene Instrumente. Hier sind ein paar Beispiele.
1: Trompete.
2: Ukulele.

wir sind die Kinder aus der Klasse 4a, 3a. Wir wollen uns verabschieden von der Radio Free FM. Wir verabschieden uns. Tschüss.

zwei Worte, scharf wie ein Henkerschwert und tschüss. Ganz einfach tschüss. Kompromisslos und knapp.

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2: Die nord-südpolitische Zeitschrift IZ3W on Air. On Air. Ein herzliches Willkommen zum Südnordfunk mit der Ausgabe Nummer 145 am 2. Juni bei Radio Dreieckland oder an einem anderen Tag bei einem anderen freien Radio eures Vertrauens. Im Studio und redaktionell verantwortlich für die Sendung ist heute Eva. Hallo.
3: Peace is not utopia, but a choice.
4: Frieden ist keine Utopie, sondern eine Entscheidung. Auch deine Entscheidung.
3: It is your choice too.
2: Frieden gestalten. Wie geht das? Mit dieser neuen Sendereihe schaut der Südnordfunk in den kommenden Monaten auf ausgewählte Konfliktregionen im globalen Süden, berichtet aber von lokalen Friedensinitiativen, ihrem Wirken und ihren Herausforderungen. Gleichzeitig gilt es aber auch, eigene Sprechpositionen abzuklopfen und zu klären. Unser Kollege Lars Springfeld war letzten Monat in Mali und hat dort mit lokalen FriedensaktivistInnen gesprochen. Was machen FriedensarbeiterInnen, während der bewaffnete Konflikt in dem Sahelstaat weiter zu eskalieren scheint? Dazu mehr in der zweiten Hälfte der Sendung. Zunächst hört ihr ein Gespräch aus unserer Südnordfunk-Redaktion mit einem historischen Rückblick auf die strittige Frage, wie positioniert sich die emanzipatorische Linke zu Krieg und Pazifismus, zu militärischem Eingreifen und Blockaden, während die Mehrheit der Bevölkerung oder ParlamentarierInnen damit d'accord geht, dass nur Waffen, Aufrüstung und Kriegsfähigkeit wirksame Mittel seien, um Freiheit gegen die gewaltsamen Angriffe von Autokraten und Schlechtern zu verteidigen.

Waffen für El Salvador, spanischer Bürgerkrieg, kurdische Peschmerga, die Zapatistas in Mexiko, die Freundschaft mit bewaffneten antikolonialen Befreiungskämpfern, der Sturz von Saddam Hussein, die NATO-Angriffe gegen Serbien. Ja, sogar die Aufrüstung Preußens gegen die Dampfwalze aus Russland Anfang des 20. Jahrhunderts. Gemeint ist die Angst vor der Wiederkehr des Feudalismus aus dem Zarenreich und in der Folge der Erste Weltkrieg. All das hat linke Kräfte entzweit, so oder ähnlich, wie es nun wieder bei der Frage nach der richtigen Strategie in Bezug auf Russland und der Ukraine geschieht. In welchem weltpolitischen Umfeld und mit welchen Sprechpositionen agiert Friedensarbeit und vor welchem Hintergrund findet sie statt? Dazu hört ihr nun ein ausführliches KollegInnengespräch mit Martina Backes vom Süd-Nord-Funk-Team und Georg Lutz vom Informationszentrum Dritte Welt in Freiburg.

0: Aufstieg der Autokraten, steigende Militärausgaben weltweit, Aufrüstung aller Orten. Zugleich die Krise der UN und des Multilateralismus, die Willkür von Trump, Putin oder den Asawad im Sudan, um mal nur einige zu nennen. Dann die Rückkehr der Taliban in Afghanistan, ein atomverliebter Narendra Modi in Indien. Also auf jedem Kontinent befeuern Militärverliebte gerade diese globale Multikrise. Die Liste der schlechten Voraussetzungen für so eher friedfertige Strategien zur Beilegung all dieser Konflikte, die ist aktuell leider sehr, sehr lang. Die derzeitige explosive weltpolitische Atmosphäre, die befeuert zugleich einen Kampf der Narrative, nämlich den um Wehrfähigkeit und Kriegstüchtigkeit, aber auch ziviles Aufbegehren bis hin zum Pazifismus am anderen Ende der Fahnenstange. Was wäre eine linke emanzipatorische Perspektive auf Friedensarbeit, aber auch auf diese militärische neue Wehrhaftigkeit? Georg, du hast dankenswerterweise angeregt, genau darüber ein Gespräch zu führen. Warum?
1: Weil die Debatte zu unterkomplex hier geführt wird. Guck dir nur mal Talkshows wie Lanz an. Das sind Schwarz-Weiß-Bilder, die prägenden Strukturen. Und man ist entweder Putin-Knecht oder Kriegstreiber. Es geht darum, wehrfähig zu werden. Und das findet im Rahmen einer weltwirtschaftlichen Bruch- und Transformationsphase statt. Das Ende der neoliberalen Ordnung ist in Sichtweise, sie ist aber noch nicht da. Solche Bruchsituationen sind historisch immer dann interessant, weil, und das lehrt die Geschichte, Kriege dann auch eine größere Rolle wieder spielen. Interessant ist auch, und das ist auch nicht das erste Mal in der Geschichte, dass Linke plötzlich sich entzweien, weil einige militärisches Eingreifen oder den Griff zur Waffe, zur Verteidigung der eigenen Ideale oder der Freiheit befürworten oder eben per se ablehnen. Es gibt historische Beispiele und da vielleicht könnte man daraus auch lernen.
0: Gehen wir doch mal zu den Beispielen. Was fällt dir da ein?
1: Der Punkt ist ja immer, was am Ende, welche Gesellschaftsmodelle, konkrete Machtmodelle sich durchsetzen. Selten hört ja die Gewalt mit dem Sieg der Waffen auf. Und die Verteidigung eines solchen Sieges, in Anführungszeichen, bedingt dann meist, dass neue Kontrollmechanismen installiert werden. Was eben keine freie Gesellschaft erlaubt, obwohl die Freiheit ja versprochen wurde, gerade bei Linken immer. Das klassische Beispiel ist die militärische Machtergreifung der Bolschewiki in Russland. Das läuft unter dem Stichwort Oktoberrevolution und sicher waren große Teile der russischen Gesellschaft mit Lenin eins, dass sie gesagt haben, die Zaren müssen weg. Aber nach dem Sturz des Zaren rissen die Bolschewiki die Macht an sich und vor allem gingen sie sozusagen die Sozialrevolutionäre und Menschewiki an und verdrängten sie von der politischen Bühne.
0: Ja, die verfolgten halt auch andere linke Oppositionsgruppen. Das war ja der Punkt, ne?
1: Genau.
0: Und mit der Machtübernahme wurden teils dann aber auch, das erinnere ich so aus den Büchern, sehr brutale Praktiken sehr, sehr gewaltsam durchgesetzt. Also im Februar 1918 befahl Lenin den Volksgerichten sogar Folgendes.
2: Feindliche Agenten, Spekulanten, Plünderer und konterrevolutionäre Agitatoren sind am Tatort zu erschießen.
1: Ja, und leider setzten sich die Dramen dann in antikolonialen Befreiungskriegen in Afrika, Asien und Lateinamerika in 60er und 70er Jahren des letzten Jahrhunderts fort. Man stürmte ein Winterpalais, sprich eroberte den staatlichen Machtapparat, und aus den Befreiungsbewegungen wurden autoritäre Staatsgebilde. Sprich, selten ist das Ergebnis eine emanzipatorische Gesellschaft. Die Waffen stehen jetzt nur vor anderen Fahnen und Parolen.
0: Das zu sagen, ist aber doch Wasser auf die Mühlen des liberalen Westens, der schon immer warnte, Linke können mit Macht nicht umgehen, oder?
1: Moment, so einfach ist es nicht. Und der Westen muss sich auch an die eigene Nase fassen. Gerade erleben wir ja wieder eine Rhetorik der Alternativlosigkeit und eine Fixierung auf ballistische Gewaltabschreckung. Im Schatten dieser Rechtfertigungsideologie wächst eben auch der militärisch-industrielle Komplex. Militarismus jeder Art beinhaltet immer auch autoritäre Rückschritte. Inzwischen haben wir in den USA wieder einen Kriegsminister und keinen Verteidigungsminister mehr wie früher.
0: Ja, und der deutsche Verteidigungsminister spricht ja auch nicht mehr nur von Verteidigungsfähigkeit, das ist so das Vokabular, sondern von Kriegstüchtigkeit.
1: Und Deutschland ist zum weltweiten Exporteur Nummer 4 der Rüstung geworden. Die stehen also fast auf den olympischen Treppchen. Und gleichzeitig ist es so, dass zahlreiche Unternehmen investieren in rüstungsrelevante Produkte und sehen mit der Bundesregierung und ihrem Sondervermögen, da ist ja plötzlich sehr, sehr viel Geld da, verlässliche, zahlungskräftige Auftraggeber.
0: Also als ich das gelesen habe, habe ich gedacht, jetzt frage ich mal ChatGPT, welche Rüstungsaktien sich denn eigentlich lohnen. Die Antworten waren unglaublich umfangreich. Leopard 2, Betankung von Kampfjets, Rheinmetall natürlich. Oder Renk, das ist ein Spezialist bei Antriebstechnik, bei so Panzern. Und. Also eine lange Liste. Die Verstrickung von Aktienmärkten, die wird damit deutlich. Also die Verstrickung mit so parlamentarisch verabschiedeten Sonderbudgets oder ich denke da auch an die fallenden bürokratischen Hürden, also so Vereinfachung von diesen Ausfuhrgenehmigungen für Rüstungsgüter. Ja, oder schaut mal weltweit, dann sieht man auch, dass so Thinktanks für Militärstrategie und Forschungseinrichtungen für Waffentechnik mit Universitäten teilweise eng verknüpft sind. Und das ist alles so ein Hinweis. Ich glaube, das ist gemeint mit militärisch-industriellem Komplex. Aber das sind ja jetzt nicht die einzigen Puzzlesteine.
1: Nein, es gibt noch viele andere. Nur noch einen hier erwähnt jetzt. Weltweit werden immer mehr Söldnertrupps aufgestellt. Zum Beispiel kauft Russland in Nepal und Nordkorea billig Soldaten ein. In China werden die ausgebildet und dann in Mali, Niger, Burkina Faso eingesetzt. Die berühmte Wagner-Gruppe kennen wir. Die ist inzwischen umbenannt worden. Neue Strukturen ist aber weiter in Afrika zugange.
0: Ja, aber vor allem diese engen Interessensverbindungen zwischen Militär, Wirtschaft und so politischen Eliten, das ist ja die Verquickung von dem Politischen und Industriellen. Die Zusammenarbeit so zwischen Rüstungsindustrie und Universitäten, das ist mir noch aufgefallen.
1: Ja, da gibt es eine richtig neue netzartige Struktur.
0: Focus Online hat letztens berichtet, und zwar folgendes.
2: Die Technische Universität München vernetzt etablierte Rüstungsunternehmen wie zum Beispiel Airbus Defence and Space oder Diehl Defence gezielt mit Startups und Forschenden, um innovative Sicherheits- und Verteidigungstechnologien für die Bundeswehr und die NATO zur Marktreife zu bringen.
0: Es gibt aber auch Gegenwehr. Inzwischen gibt es eine Initiative, die für eine Zivilklausel in den Universitäten wirbt, also eine Art Selbstverpflichtung wissenschaftlicher Einrichtungen, eben ausschließlich für friedliche und zivile Zwecke Forschung und Lehre zu betreiben. Man kann das nachgucken auf dieser bundesweiten Vernetzungswebsite, wen das hier interessiert, www.zivilklausel.de.
1: Und es wird dann mit neuen Technologien wird versprochen, beispielsweise mit KI, dass wir automatisierte Kriege erleben würden. Da werden dann keine Menschen mehr verheizt. Und das dockt so ein bisschen an in die Kriegsspielindustrie, also diese Software, die ja sozusagen Jugendliche schon seit einigen Jahren in Beschlag nimmt und da verdeutlicht, was eigentlich alles möglich ist. Also ein klassisches Beispiel ist hier Counter-Strike, ein Computerspiel mit einem Terror-Antiterror-Team, wo man gegeneinander antreten kann und Gegner eliminieren. Das sind, wie gesagt, schon Generationen, die sich hier sozusagen in Echtzeit betteln. Ne?
0: So Spieleindustrie, Kulturindustrie, aber auch die Mode, also dieser ganze Tarn ist ja super schick. Die Freizeitgestaltung, all das hat langfristig natürlich schon irgendwie einen Einfluss so auf das Verhältnis von der Gesellschaft zum Militärischen. Das ist nicht mehr so weit weg, das ist mehr so im Alltag dann integriert. Ja, aber auch wenn man mal ganz faktisch schaut, dann finde ich es echt beängstigend, wenn man sich mit dem Thema Rückkehr der Mittelstreckenraketen ein bisschen beschäftigt. Also die sind ja in Europa so gegen Ende des Kalten Krieges quasi verschwunden, weil verschrottet worden. Das Rüstungskontrollabkommen, das eben diese Mittelstreckenwaffen begrenzte, das ist aber längst tot. Und genau, inzwischen wird eben auch in Europa diesbezüglich wieder aufgerüstet.
1: Ja, Raketentechnologie, aber auch neuere Drohnen sind gerade in aufkommenden Industriestaaten und Schwellenländern greifbar. Also beispielsweise setzen Indien und Nordkorea stark auf Interkontinentalraketen oder Marschflugkörper, weil sie mit hoher Wahrscheinlichkeit die Flugabwehr des Gegners durchdringen können.
0: Genau, und gerade zeichnet sich mit diesen geopolitischen Spannungen halt wieder so eine Art Überbietungswettstreit ab zwischen eben nicht nur den militärischen Großmächten, also Russland, China, USA, sondern genau, andere wirken da eben auch mit. Expertinnen sprechen hier übrigens von, ich lerne ja dauernd neue Begriffe, wenn ich mich damit beschäftige, Eskalationsanfälligkeit, dass die nämlich wieder steigt. Die gegenseitige Abschreckung durch die Stationierung von Waffen, das ist das, was dahinter steckt.
1: Und gleichzeitig ist die Rüstungsbranche aber weltweit sehr korruptionsanfällig.
0: Man muss ja auch an die atomaren Ambitionen denken. Die sind mit diesem militärisch-industriellen Aufrüsten durchaus auch verbunden. Und da gibt es halt leider sehr starke Akteure, auch gerade im globalen Süden, also Kim Jong-un, da haben wir uns vielleicht alle so ein bisschen dran gewöhnt. Es ist so die Gefahrenquelle schlechthin, Nordkorea.
1: Es wird gerne verdrängt, ja.
0: Ja, aber es wird gerne verdrängt, aber es ist eben auch nicht die einzige. Ne? Also ich erinnere mich, dass Trump kurz vor Weihnachten angekündigt hat, wieder Atomtests im Pazifik lancieren zu wollen. Ja, oder dieser ewige Grenzkonflikt hier zwischen Indien und Pakistan, da hat es letztens auch wieder geknallt. Und man weiß einfach nicht, in welche Richtung das eskaliert. Das sind zwei Atommächte.
1: Ja, es bestätigt sich, dass auch Länder im globalen Süden massiv aufrüsten. Ich nehme mal das Beispiel Indien. Die haben früher immer vom West und von Ost im Kalten Krieg Rüstungsgüter eingekauft. Inzwischen haben sie eine eigene Rüstungsindustrie. Beispielsweise gibt es in Südindien, in Hyderabad, einen ganzen Cluster mit Drohnenentwicklungen und Drohnenproduktion. Indien stellt inzwischen auch eigene Kampfpanzer her, beispielsweise den leichten Kampfpanzer Zorawa, was eine direkte Antwort auf die chinesische Präsenz im Himalaya ist.
0: Du hast ein Zitat rausgesucht von Walter Benjamin, ja, weil der eigentlich diese Situation schon 1936 ziemlich gut auf den Punkt gebracht hat.
2: Der Krieg und nur der Krieg macht es möglich, Massenbewegungen größten Maßstabs unter Wahrung der überkommenden Eigentumsverhältnisse ein Ziel zu geben.
0: Damit beschreibt Walter Benjamin den faschistischen Mechanismus, die Massen politisch zu instrumentalisieren, ohne dass dabei die herrschenden Eigentumsverhältnisse angetastet werden. Der Krieg dient dem Faschismus sozusagen als Ventil, denn er lenkt die Energie darauf, die Nation und ihre Eigentumsverhältnisse zu verteidigen. Er ästhetisiert Stärke, also da fällt mir jetzt wieder hier Kriegstüchtigkeit ein. Ja, statt die Verhältnisse zu verändern, die eben diese Ungleichheit produziert.
1: Krieg ist einmal ist es ein autoritäres Elitenkonzept, welches sehr gut zur Verarbeitung von Multikrisen passt. Und wir sind ja gerade in Multikrisen. Von unten passt dazu die liquidatorische Phantombesitzverteidigung. So hat es die Philosophin Eva von Redeker benannt. Da das Wort so kompliziert ist und so viele Silben hat, wollte ich es hier nochmal erwähnen. Es heißt liquidatorische Phantombesitzverteidigung. Was ist damit gemeint? Mein Land soll mir wieder gehören, das irgendwie von irgendeinem anderen geklaut wurde. Es hat ja früher mir gehört natürlich, das stimmt zwar nicht, aber es wird imaginiert. Mein Wald gehört zu mir, obwohl es internationalen Investor gehört. Ich agiere aber gegen die Ökoaktivisten, die ihn schützen wollen. Und bitte soll meine Frau auch wieder zu mir gehören wie vor 80 Jahren, als ich bestimmen konnte, was meine Frau zu tun hatte oder nicht. Das sind die Modelle der autoritären Rechten. Und wer Gegenkonzepte entwerfen will, muss hier ansetzen. Also es geht im Grunde genommen darum, Gegenerzählungen zu formulieren.

0: Wir wollen jetzt nochmal auf alte linke Streitigkeiten angehen, wie so militärisches Vorgehen oder wann und in welchem Kontext militärisches Vorgehen befürwortet oder eben abgelehnt wurde.
1: Dieselbe Gesellschaftsordnung, der Kapitalismus, betreibt den systematischen Völkermord als das vornehmste Mittel ihrer politischen Entwicklung.
2: Das sagte Rosa Luxemburg am 7. März 1914 in einer Rede in Freiburg im Vorfeld des Ersten Weltkriegs. Das ist besonders interessant, weil sie ja eine Minderheit war in der SPD, die immer auf die Kriegsgefahr verwiesen hat. Also Krieg wurde da zu einer Option, obwohl die SPD eigentlich und andere Linke internationalistische Positionen bezogen, weil das russische Zarentum als rückständig, feudalistisch angesehen wurde und die russische Bevölkerung doch befreit werden müsste eigentlich von diesem Joch. Und das ist insofern interessant, weil wir heute oder auch immer wieder unter Linken in diesem Spannungsfeld stehen. Man hat also eine sogenannte, Anführungszeichen, reaktionäre oder rückständige Diktatur. Und die soll doch dann bitte befreit werden. Und dann fällt man sozusagen aber dem eigenen herrschenden Block sozusagen in die Arme und sagt, ja, wir machen da auch mit, lass uns auch mitmachen.
0: Das ging ja auch um die Kriegsanleihen, die die SPD dann befürwortet hat, glaube ich, ne?
2: Genau, das war der zentrale Hebel, um den es ging.
0: Kurz vielleicht, Kriegsanleihen, die funktionierten halt als Kredite der Bürgerinnen an den Staat. Das waren verzinsliche Staatsanleihen, die vom Deutschen Reich im Ersten Weltkrieg ausgegeben wurden, um den Krieg direkt aus dem Ersparten der eigenen Bevölkerung eben finanzieren zu können.
2: Ja, und dazu braucht es natürlich eine Militarisierung, damit auch arme Menschen da sozusagen ihr Erspartes hinbringen konnten. Diese Strategie ging schief und verschiedenste Generationen von Männern verreckten in den Schützengräben.
0: So historische Beispiele wie nationalistische Projekte als Befreiung und zugleich auch als Festung gegen so drohende Gewaltregime ins Feld geführt werden, die gibt es ja zuhauf. Also nicht erst im Befreiungskampf der ehemals kolonisierten Länder, würde ich sagen, was jetzt so uns beim EZ3W halt immer Thema ist.
2: Unser Hintergrund, ne? Ja, genau.
0: Genau. Lass uns vielleicht noch ein bisschen aktuellere Beispiele springen. Im Kampf gegen den spanischen Faschismus haben Linke auch auf Waffen nicht verzichtet. Also Stichwort wäre hier spanischer Bürgerkrieg.
2: Ja, auch nochmal etwas anders gelagert wie die Beispiele, die wir vorher hatten, weil da Linke zuhauf wirklich massiv die Spanische Republik unterstützt haben. Wir wissen, das war vermutlich der Krieg im 20. Jahrhundert, wo sehr viele intellektuelle Schriftsteller, Philosophen wie Ernest Hemingway, George Orwell oder Simone Weil nach Spanien aufgebrochen sind, um der Republik zu helfen und nicht nur das, auch mit der Waffe in der Hand zu helfen. Der Hintergrund war der, halb Europa stand schon unter der Knute des Faschismus oder autoritärer Regime. Gleichzeitig ging es in Spanien, das ist ganz, ganz wichtig zu sehen, nicht nur um eine militärische Auseinandersetzung. Es ging um eine soziale und ökonomische Befreiung, zum Beispiel die der Frauen. In Barcelona im Sommer 36, da war die Atmosphäre erfüllt von einer unbeglaublichen Befreiungsstimmung. Das ändert sich allerdings schon ein Jahr später, also 1937. Frankreich und Großbritannien, die lieferten keine Waffen. Hilfe kam nur aus der Sowjetunion und damit wurde die autoritäre Linke in Spanien, die eigentlich in Spanien traditionellerweise schwach war, also die KPD in Spanien war eine kleine Partei, wurde sehr viel stärker und führte dazu, dass es innerhalb der Linken sogar zu bewaffneten Auseinandersetzungen kam.
0: Was lehrt uns das jetzt? Warum schauen wir auf dieses Beispiel?
2: Wichtig ist, dass man über die Logik der Waffen allein hinausdenken muss. Nehmen wir nur nochmal eine noch aktuellere Situation, die Kampagne für Waffen in El Salvador in den 80er Jahren. Dort hat sich die Linke auch einer militärischen Logik, also die Parole Waffen für El Salvador zeigt es, unterworfen und nicht über diesen Tellerrand hinausgedacht. Heute ist El Salvador ein autoritärer Staat und wir müssen uns immer fragen, wie konnte es dazu kommen?
0: Ja, das stimmt. Und gab oder gibt es in deinem Sinne denn trotzdem auch positive Beispiele?
2: Ja, zum Glück. Die Zapatisten in Mexiko sind in den 90er Jahren bekannt geworden und die Peschmerga in Kurdistan. Für die ist militärische Gewalt nur ein Werkzeug oder Baustein. Für sie steht eher im Vordergrund die Resilienz ihrer Gesellschaften gegenüber autoritären Übergriffen, sei es vom eigenen Staat, von der eigenen Regierung oder auch von externen Akteuren.
0: Ja, oder auch intern, ne? Also gerade in, genau. In Kurdistan fällt mir das so ein, die Frauen, die sich bewaffnet haben, die kämpfen gegen innen und außen.
2: Genau.
0: Also
2: genau.
0: Im emanzipatorischen Sinne.
2: Und Führungsfiguren werden eben nicht wie Lenin oder irgendwelche anderen Befreiungskämpfer neue Diktatoren, sondern der Subkommandante Markus verschwindet im Hintergrund, wenn er nicht mehr benötigt wird. Und gleichzeitig gibt es von diesen Gruppen, das ist auch wichtig zu erwähnen, eine klare internationalistische Ausrichtung. Also der Nationalstaat ist nur ein Handlungsfeld unter vielen. Also da werden Makroebenen wie indigene Kulturen in Chiapas bedient.
0: Natürlich werden auch dort Fehler gemacht, würde ich sagen, aber so die grobe Richtung stimmt vielleicht. Dazu ein Zitat von Subkommandante Markus.
1: Wir können uns den Luxus der Lüge nicht leisten. Wenn man auf dem schmalen Grat des Krieges lebt, wird man spontan. Und wir haben festgestellt, dass die Lüge ein Minimum an Planung erfordert.

0: Georg, wir wollten ja noch auf das Konzept des liberalen Friedens eingehen. Das wurde so seit Ende des Kalten Krieges ausgebaut. Und zwar mit den militärischen Interventionen in, erinnere ich, Somalia, Irak, Afghanistan, ja später dann aber auch im Kongo oder im Sahel. Da wurde es etabliert und auch praktiziert. Und ja, so wichtige Begrifflichkeiten, die man hier mal nennen könnte, sind Schurkenstaaten, Failed States, Peacemaking Missions und im Schatten dieser Missionen eben oftmals auch dann die Friedensarbeit.
1: Das ist nochmal eine andere historische Situation, da es ja um Kriege ging, die nicht gegen Staaten meistens, sondern militärische, dschihadistische Gruppen beispielsweise wie den Taliban in Afghanistan gingen. Das hat natürlich viel damit zu tun, beispielsweise mit dem Anschlag auf die Twin Towers. Und diese Situation damals in den 90er und 2000er Jahren wird dann gerne vergessen, ist aber wichtig, weil linke Politik sowohl fundamentalistische Gesellschaftsmodelle als auch imperiale Machtmodelle kritisieren muss.
0: Ich würde noch mal kurz zusammenfassen, um was es, das war ja damals Bush, ne? Ja. Um was es bei dieser Bush-Doktrin nach 9-11 ungefähr ging oder wie die sich ungefähr anhörte. Die Vereinigten Staaten von Amerika und ihr Krieg gegen den Terror haben eben für ihn so dieses sakrale Ziel der Rettung der undemokratischen Welt, also das heißt der Bevölkerung in repressiven Regimes, und das heilige Ziel der Rettung der demokratischen Welt vor dem internationalen Terrorismus und seiner Gönner. Die friedlichen Staaten, also die USA und ihre Verbündeten, das primär so die westliche demokratische Hemisphäre mit gemeint gewesen, die sind gefährdet von neuen Formen des entgrenzten Krieges, eben vom Terrorismus und seinen ideologischen und militärischen Pakten mit diesen Schurkenstaaten, die zudem auch noch in Besitz von Massenvernichtungswaffen sind.
1: Ja, was ja nicht gestimmt hat, man erinnert sich an die berühmte Rede vom damaligen US-Außenminister Powell, der schlichtweg gelogen hat da vor der UN.
0: Und ja, aber es war das Narrativ, darum geht es gerade.
1: War das Narrativ und dann noch befeuert auch mit historischen Beispielen. Ne? Also man hat dann sowohl in den USA als auch hier wieder gesagt, ja, also Hitler musste ja auch sozusagen militärisch niedergerungen werden und genauso müssen wir das mit dschihadistischen Gruppen machen.
0: Dennoch jetzt dieses Gesamtnarrativ, da war ja auch nicht alles falsch dran. Also ich denke da zum Beispiel an diesen ganzen Terror, den man bis hin nach Europa erlebt hat. Ne? Vor allem diese Anschläge in U-Bahn, in Madrid, in London, die Twin Towers selber natürlich nicht zu vergessen. Aber auch jetzt, wenn man das weiterführt, was an IS und so weiter daraus später erwachsen ist, Boko Haram, die Anschläge auf Bars, auf Restaurants, Märkte, Diskotheken.
1: Ja, aber mit diesem Narrativ wird dann ein Vorgehen geheiligt, das nicht frei von Gewalt ist. Da geht es dann um humanitäre Interventionen, also in Anführungszeichen. Und man muss erstmal die ganzen Begrifflichkeiten, mit denen da operiert wurde, nochmal auf den Punkt bringen. Es ging eher um so eine militärische Entwicklungszusammenarbeit. Also das hieß, wir bauen Mädchenschulen und bohren Brunnen und entwickeln sozusagen eine zivile Gesellschaft. Mit diesem Narrativ wird ein Vorgehen geheiligt, das nicht frei von Gewalt ist. Diese sogenannten humanitären Interventionen, man muss das immer in Anführungszeichen setzen, rechtfertigen dann Krieg und es stehen dann diese Stichworte wie Operation Enduring Freedom, Operation Iraq Freedom, die sozusagen die heile demokratische Welt für den Irak prophezeien. Es kam dann historisch gesehen nach 2003 ganz anders. Der IS ist aufgestiegen.
0: Es ging wieder in dem Narrativ auch darum, wie ehemals bei den Linken vor dem Ersten Weltkrieg, um diese Befreiung der unterjochten Bevölkerung. Das war ja ein starkes Argument. Und um die Verteidigung der gerechten Sache. Das ist durchaus ein, würde ich sagen, sich wiederholendes Element dieser kriegsrhetorischen Prinzipien, die dann ja auch einen gerechten Krieg auch in den Medien daher artikulieren. Also ich denke auch an diesen Embedded Journalism. Und das ohne von Krieg im eigentlichen Sinne zu sprechen. Der Feind ist grausam, also ein Schurke, er benutzt unzulässige Waffen. Wir hingegen wollen den Krieg ja gar nicht, aber unsere Sache ist heilig und sie dient ja außerdem auch allen. Das war so das Narrativ.
1: Was aber nicht heißt, wie du richtig bemerkt hast, dass die Gefahr des Terrorismus nicht ganz real waren und noch heute sind. Und natürlich sind weder der Irak noch Afghanistan noch andere Failed States ansatzweise befreite Gesellschaften. Das muss man schon auch festhalten.
0: Ja, das stimmt. Nur der Punkt ist ja der, im Schatten dieser eigenen westlichen Rechtfertigungen sind eben auch Kriegsverbrechen passiert. Und die, finde ich, muss man aus linker Perspektive halt auch benennen. Also ohne sie jetzt für eine Art von, weiß nicht, Anti-Amerikanismus oder so zu funktionalisieren. Zu den dokumentierten Fällen zählen zum Beispiel Folter, Misshandlungen in Gefängnissen wie Abu Ghraib, extralegale Tötungen durch Soldaten und Militärdienstleister. Im Irak zum Beispiel Blackwater, die ja mit eingesetzt wurden, wir hatten es schon von Söldnern. Dann aber auch Luftangriffe mit zahlreichen zivilen Opfern.
1: Ja, und im Schatten dieser humanitären Intervention sind dann ja weltweit Friedensinitiativen und Missionen auf allen Ebenen gewachsen, die teilweise dann an dieses Militärische auch andocken konnten. Das war ein ganzes Konglomerat, finanziert mit UN-Geldern, mit Geldern aus nationalen und supranationalen Organisationen. Man sprach und spricht auch heute noch inzwischen von einer sogenannten Peace Industry. Auch der zivile Friedensdienst aus Deutschland bekam nach seiner Gründung 1999 beziehungsweise nach den Bürgerkriegen in Jugoslawien nochmals kräftig Aufwind. Versöhnungsarbeit wurde dann also sozusagen in das Schaufenster gestellt und das würde zu einem dauerhaften Frieden führen und sei unverzichtbar.
0: Stimmt ja auch ein Stück weit, also ist auch daran nicht alles falsch. Und ich würde sagen, es gibt viele Beispiele, gerade so lokale Ansätze für den Einsatz von Friedensfachkräften, die man auch loben kann. So führte zum Beispiel die Aufarbeitung der kriegsbelasteten Vergangenheit in Guatemala ja auch dazu, dass im Frühjahr 2016 war das, hochrangige Militärs erstmals wegen Gewaltverbrechen während des Bürgerkrieges vor Gericht zur Rechenschaft gezogen wurden. Oder denken wir an Kolumbien. In Kolumbien förderten zivile Friedensdienstfachkräfte gemeinsam halt mit lokalen JournalistInnen eine sehr sensible Form der Medienberichterstattung, die eben deeskalierend und nicht konfliktverschärfend wirkte oder wirken sollte.
1: Aber es gab und gibt auch berechtigte Kritik, weil westliche Friedenseinsätze, auch die mit lokalen Friedensfachkräften, unter dem Konzept der liberalen Friedensstrategie umgesetzt werden. Kritikerinnen bemängeln an diesem Konzept des Liberal Peace, dass die Praktiken oft von oben herab initiiert wurden.
0: Also Top-Down-Ansätze.
1: Genau, Top-Down-Ansätze. Und lokale Gemeinschaften mit ihren eigenen Lösungsansätzen da oftmals unter die Räder kamen. Ne? Und aus diesem Grund haben auch viele Menschen aus dem globalen Süden das kritisiert, dass das einfach diese lokalen Ansätze zu wenig berücksichtigt wurden.
0: So hat ja zum Beispiel Sabelo Ndlovu-Gaceni aus Simbabwe, das ist einer der führenden Köpfe dieser dekolonialen afrikanischen Friedensforschung, der hat Folgendes gesagt.
2: Das liberale Friedensmodell fungiert nicht als neutrales Instrument zur Konfliktlösung, sondern als Fortsetzung der globalen Kolonialität, in der der globale Norden die normativen Standards für Staatlichkeit und gesellschaftliche Ordnung im Süden diktiert.
1: Gaceni hat also die Einbettung von Friedensmissionen in imperiale Kontinuitäten kritisiert.
0: Weil eben die liberale Friedensförderung mit einem standardisierten Konzept arbeitet, das sehr stark auf so westlichen liberalen Ideen und Werten basiert. Die sind jetzt nicht alle schlecht, ne? Aber Rechtsstaatlichkeit, Leistungsgesellschaft, Marktwirtschaft, Menschenrechte, damit werden halt koloniale Machtstrukturen tendenziell auch fortgeschrieben und so lokale, eher indigene, traditionelle Wege zum Frieden, die wurden in diesem Konzept zumindest zu Beginn weitgehend ignoriert.
1: Unsere Beispiele zeigen immer wieder auch, dass es hehre Ansätze gibt, die sich auf dem Papier gut anhören, aber dann in der Folge, genau weil solche Macht- und Herrschaftspositionen nicht berücksichtigt werden, einfach völlig schief laufen.
0: Ja, das ist also die Kritik, die sich eben auch gegen diese sogenannte Peace Industry, die hattest du schon erwähnt, wendet und eben dagegen, dass Friedenskonzepte einfach so von extern vorgedacht werden, ohne dass man die Betroffenen wirklich aktiv mit einbezieht. Also ein Friedensforscher, der das sehr früh gemacht hat, von der Manchester University, war Oliver Richmond. Der sagte zum Beispiel:
2: Der liberale Frieden erzeugt oft nur eine negative Form des Friedens, die die politische und ökonomische Hegemonie des Nordens sichert, anstatt echte lokale Emanzipation und Gerechtigkeit im Süden zu fördern.
0: Und er forderte halt genau das, nämlich lokale Perspektiven und auch so indigene Traditionen und die tatsächlichen Bedürfnisse der betroffenen Bevölkerung in den Mittelpunkt von Friedensansätzen zu stellen und damit eigentlich sowas wie Emanzipation und Frieden auch verbinden zu wollen.
1: Nun muss man ja aber auch einwenden, dass so ein Lokalturn, also die Hinwendung zu lokalen oder traditionellen Strategien der Konflikttransformation, vermutlich auch nicht in aller Reinheit Emanzipation garantiert. Da gibt es ja vermutlich auch Fallstricke.
0: Also ich finde auch lokal und emanzipatorisch, das ist auf keinen Fall das Gleiche. Ja. Man kann sicherlich an gut etablierte Formen von Streitschlichtung zum Beispiel anknüpfen. Und dann geht es aber darum, wer darf denn da sprechen? Also eine Garantie ist das noch nicht. Es gibt zahlreiche Studien genau darüber, die zum Beispiel zeigen, dass so patriarchale Strukturen in Nachkriegsgesellschaften dann auch stark wieder Einzug halten können. Das ist aber für beide Ansätze der Fall. Ja. Also sowohl für den genannten Top-Down-Ansatz dieses liberalen Friedens und eben auch für Ansätze, die so lokal aus Communities heraus reaktiviert werden. Und zwar sogar dann, das finde ich interessant, wenn zu Kampfzeiten, zum Beispiel bei so antikolonialen Widerstandsbewegungen, wenn da die Geschlechterrollen eben egalitärer wurden, da ist Tigray ein Beispiel, aber auch Simbabwe, die Befreiungsbewegungen, dort haben Frauen in teilweise sehr hohen auch Kampfpositionen gehabt und Frauen konnten sehr wichtige Funktionen auskleiden. Also sie waren Kommandantinnen von kämpfenden Einheiten. Kaum waren allerdings die Kämpferinnen entwaffnet, durften oder mussten sie dann wieder zurück an den Herd. Die feministische Friedensforschung, da habe ich mich noch mal so ein bisschen drin eingelesen, die sieht eben aus genau diesem Grund bei beiden Formen von Konzepten, also egal jetzt ob liberal-westlich oder traditionell lokal, sage ich mal, die sieht bei beiden Formen eben diese Gefahr der Normalisierung von Geschlechterungerechtigkeiten in Postkriegsgesellschaften. Warum? Etwa, weil so religiöse oder traditionelle Einheiten oder Eliten sehr stark auch auf frauenfeindliche Geschlechterordnungen setzen und dahin zurück wollen. Warum? Weil, das ist deren Begründung, die eben kulturell legitimiert sind und auch so eine soziale Ordnung erstmal garantieren. Feministische Friedenspolitik geht hingegen mit so einem intersektionellen Ansatz an die Friedensarbeit heran, eben mit dem Ziel, andere Formen von Diskriminierung mitzudenken, also Alter, Klasse, Herkunft und so weiter, um dann halt die Mitbestimmung der jeweils Deprivilegierten einzufordern, also eben zum Beispiel von Frauen.
1: Hört sich einfach und gut und wichtig an, aber in der Praxis sicherlich immer wieder schwierig,
0: das ist,
1: umzusetzen.
0: Genau, ist nicht so einfach. Also es werden zum Beispiel neue Organisationsformen gemeinsam erarbeitet oder neue Regeln in so bestehende patriarchal organisierte Institutionen eingereicht, aber die dann zu leben, da müssen halt alle mitziehen. Aber was die feministische Friedensarbeit will und Friedensforschung will, das ist diese martialische Maskulinität und den Militarismus wirklich innerhalb der Gesellschaft überwinden. Und damit ist feministische Friedenspolitik für mich schon deutlich ein Gegengewicht zu der Debatte dieser Versicherheitlichung durch militärische Präsenz, die wir ja gerade wieder überall erleben.
1: Das halten wir mal als wichtigen positiven Punkt fest.
0: Ja, wir haben ja jetzt alle möglichen Gewaltakteure benannt, Trump, Putin, auch aus dem globalen Süden. Und was vielleicht nochmal wichtig zu sagen wäre, die Gewalt kommt eben nicht nur von Gewaltakteuren, die eine unheimliche Macht haben, weil sie eine Großmacht sind. Und sie kommt eben auch nicht nur aus den Rändern, was in Europa oft als Bedrohung wahrgenommen wird, so IS, Boko Haram, Azawad im Sudan und so weiter, sondern die Gefahr der Gewalteskalation, die kommt immer auch aus der Mitte der Gesellschaft, dort genauso wie hier. Und wenn ich sage genauso wie hier, dann denken wir da mit Sicherheit eher an den Aufstieg der Rechten und an dieses sich Einschleichen von Normalität, von langsamen Eskalationsspiralen der Gewalt.
2: Wer erträumt hatte, die Gewalt sei, dank des Fortschritts, nunmehr Teil der Vergangenheit, erblickt in der Ilias vielleicht ein bloßes Dokument. Wer aber zu erkennen vermag, dass die Gewalt heute wie einst die Mitte ist von jeder menschlichen Geschichte, der findet in ihr den schönsten, den reinsten Spiegel.

Zu Beginn unserer Sendereihe Frieden gestalten, wie geht das, benannten Georg und Martina als MitarbeiterInnen des IZ3W in ihrem Gespräch die aktuellen weltpolitischen Umbrüche, die von einer ebenfalls weltweit zunehmenden Militarisierung des Denkens und Handelns gekennzeichnet sind. Damit möchten wir herausstellen, vor welchem Hintergrund wir die Sendereihe aufgesetzt haben und unsere Sprecherposition verdeutlichen. Denn der Blick auf das Thema Kriegsführung und Friedensmissionen ist auch aus linker emanzipatorischer Sicht sehr komplex. In der weiteren Sendereihe blicken wir auf die lokalen Schauplätze von Friedensinitiativen und fragen, was sind Ihre Herausforderungen, woher nehmen Sie den Mut, sich dem wachsenden Militarismus entgegenzustellen und was haben Sie in der Hand?

0: Les épreuves que nous traversons en ces temps difficiles ne sont en réalité que des embûches sur la voie noble qui mène à la prospérité.
1: Die Prüfung, die Mali derzeit durchlebt, seien nur Hindernisse auf dem Weg zu Wohlstand und Entwicklung. Gerade in schwierigen Zeiten müsse die Nation ihren Zusammenhalt stärken. So der malische Präsident Assimi Goïta am 28. April 2026, drei Tage nach den schwersten Angriffen in Mali seit 2012.
2: Die Angriffe vom 25. April 2026 waren für viele Menschen in Mali ein Schock. Erstmals seit Jahren gingen separatistische Tuareg-Rebellen und die mit Al-Qaida verbündete Terrorgruppe Jnim gemeinsam gegen den malischen Staat vor. Gleichzeitig wurden Militärstützpunkte und Städte in mehreren Regionen des Landes angegriffen, darunter auch die Garnisonsstadt Kati nahe Bamako.
1: Mein Kollege Lars war Ende April in Bamako. Einen Tag vor den Angriffen sprach er dort mit François Tendeng und Mokhtar Camara von der Friedensorganisation IRENE über Friedensarbeit. Dabei erzählt François vom Angriff auf eine Gendarmerieschule in Bamako im Herbst 2024. Eine Erfahrung, die ihm bis heute präsent ist.
3: Um 4.30 Uhr höre ich die Maschinengewehr. Ich sagte, das kenne ich irgendwie. Und dann dauerte, dann bin ich aufgestanden, die Straße ist leer, sagt, aha, es ist eine Attacke, Mitte in Bamako.
1: Der Angriff, von dem François hier spricht, liegt bereits einige Zeit zurück. Die Ereignisse vom 25. April 2026 hatten jedoch eine ganz andere Dimension. Lars, wie hast du die Situation während der jüngsten Angriffe vor Ort erlebt?
2: In unserem Stadtteil waren wir weit genug weg von den Kampfhandlungen, also habe ich nicht direkt davon mitbekommen. In der Hauptstadt herrschte weitgehend Alltag, abgesehen von einer nächtlichen Ausgangssperre. Das heißt nicht, dass die Ereignisse die Menschen kalt gelassen hätten. Die Angriffe lösten große Verunsicherung aus. Schnell verbreiteten sich Videos und Berichte aus den umkämpften Gebieten. Trotzdem hatte man nicht das Gefühl, dass das Land vor dem Zusammenbruch steht. Statt Panik erlebte ich vor allem große Solidarität mit der malischen Armee.
1: Das überrascht. In vielen internationalen Medien war nach den Anschlägen von einem Scheitern der Militärregierung oder sogar von einem drohenden Zerfall des Landes die Rede.
2: Ein solches Auseinanderklaffen von Berichterstattung und Alltagserfahrung in Mali ist nicht neu. Das wurde auch im Interview mit François und Mokhtar deutlich. Insbesondere während der schweren Treibstoffkrise im Herbst 2025 wurde im Ausland häufig der Eindruck vermittelt, das Land stehe kurz vor dem Kollaps. François schilderte mir dagegen vor allem die Solidarität und gegenseitige Unterstützung, die er damals erlebt hat.
3: Die Leute haben einfach die Situation akzeptiert, wie die ist, war nicht zu ändern. Und haben sich so organisiert in den Tankstellen. Das ist ihre Anstatt Revolution. Da ist eine neue Freundschaft entstanden. Die Leute nach zwei Tagen haben einen völlig unbekannten einen Schlüssel vom Auto gegeben, damit du nach Hause gehen kannst und eine Nacht schlafen kann und falls es Bewegung ist, dass dein Auto auch mit bewegt ist.
2: Was François hier beschreibt, ist mehr als eine Geschichte über Solidarität in einer Krisensituation. Es geht um die Frage, wie Menschen auch unter schwierigen Bedingungen Zusammenhalt organisieren und Konflikte bewältigen. Genau dort setzt Friedensarbeit an.
1: Was bedeutet Friedensarbeit in einem Land, das seit Jahren von Gewaltkonflikten geprägt ist? Das wollte Lars von François Tendeng und Mokhtar Camara wissen.
4: Unsere Philosophie ist klar, wir arbeiten nicht mit bewaffneten Menschen. Ob Militär oder Terroristen, unser Grundsatz, wir arbeiten nicht mit Leuten, die Gewalt als Methode predigen oder bevorzugen. Das ist für uns eine klare Linie. Wir wollen Frieden fördern und das machen wir mit der Zivilbevölkerung.
3: Es gibt keinen Platz zur Verherrlichung von Gewalt und Gewaltstrukturen und Gewalt. Es gibt einfach keinen Platz in unserer Vision. Es geht nicht, jemandem was beizubringen, indem du ihm weh tut. Wenn du nur sagst, hier ist Ende meiner Kreativität im pädagogischen Bereich, dann ist es zu Gewalt. Wenn ein Vater sein Kind schlägt, das heißt, er ist am Ende seiner Kreativität, um sein Kind zu bewegen in die Richtung. Und dann sitzt du Gewalt. Das ist keine Erziehung. Sorry. Ich lehne das ab in die Familie. Ich lehne das ab auch in die Gesellschaft. Also Wir sind überzeugt, dass anders geht.
5: Du hast jetzt von den Gewaltstrukturen vor Ort gesprochen und eurem Ansatz, der dem entgegensteht und ihr versucht, das zu durchbrechen, auch durch Erziehung. Aber was sind eurer Meinung nach die Ursachen für diese Gewalt?
4: Es ist schwer, die Konflikte so genau zu beschreiben. Es gibt Probleme, die durch koloniale Zeit entstanden sind. Es sind auch Probleme, die auch natürlich die Art, wie das Land regiert wurde. Seit der Unabhängigkeit muss man sagen, dass es Korruption in diesem Land gibt, dass es Ungleichheit gibt. Und natürlich hat auch Konsequenzen für die Leute, dass es einfach Ungleichheit gibt. Also einige haben Wasser, einige haben nicht, einige haben Strom, einige nicht. Das sind Erbe des Kolonialismus und Erbe auch der schlechten Regierungsführung. Die Konflikte sind so entstanden und die Jugendlichen haben keine Perspektive, keine Arbeit. Das ist schon schwer wegen dieser Situation und Krieg auch kommt dazu. Und natürlich auch die Konflikte wegen der Knappheit der natürlichen Ressourcen auch, das kommt auch dazu. Und deswegen sind, wie gesagt, die Konflikte in Mali sind sehr komplex.
3: Die Gründe, die verschwinden nicht. Aber im Laufe der Konflikte, da ändern sich auch die Dinge. Das ist immer in der Zeit, wenn du Konfliktanalyse machst, du machst es ganz gezielt in eine bestimmte Zeit. Und wir können nicht auf Metaebene. Wir haben nicht die Mittel, die Möglichkeit, nicht das Mandat, über Regierungssachen zu agieren. Nein, wir sind wirklich da für die Bevölkerung. Wir machen zivile Friedensdienst. Friedensdienst ist groß, aber zivile Friedensdienst ist ganz konzentriert auf den Friedensbedarf der zivilen Bevölkerung, mit der wir arbeiten.
5: Kannst du den Begriff Friedensbedarfe nochmal erklären? Was sind genau Friedensbedarfe?
4: Als Friedensbedarf würde ich einfach sagen, zuerst, dass die Leute, zum Beispiel, ohne Beispiel ist ganz schwer, ich arbeite gerade daran an einem Fall, wo die Goldbauer und die Bevölkerung sich geweigert hat, Steuern zu zahlen, weil es herrschte keine Transparenz, es gab auch Korruptionsverdacht, dass die Steuergelder woanders gehen und gehen nicht, wo sie müssen. Friedensbedarf wäre dann Transparenz in der Verwaltung der Steuern. Zum Beispiel, es kursieren so viele falsche Nachrichten, so viele Fake News. Zum Beispiel, als diese Krise war, dass die Leute vor der SPG, die Touristen, vor Bamako stehen. Und dass sie werden demnächst Bamako erobern. Diese falschen Meldungen gefährden den Zusammenhalt und den Frieden in Mali. Und Friedensbedarf wäre zuverlässige Nachrichten verbreiten. Konflikte entsprechen immer Friedensbedarf. Deswegen entstehen eigentlich Konflikte. Das heißt, wir gehen nicht unbedingt von Konflikten aus, aber wir gehen von Friedensbedarf. Welche Friedensbedarf gibt es?
5: Hast du eine Situation im Kopf, wo du sagen würdest, da haben wir wirklich was erreicht, vielleicht auch da haben wir einen Konflikt moderiert oder gelöst?
4: Eine wichtige Erfolgsarbeit war, dass als wir angefangen haben, war sensibler Journalismus kein großes Thema. Und seitdem haben wir geschafft, dass viele Universitäten Friedensjournalismus als Fach eingeführt haben. Weil vorher die Journalisten waren nicht ausgebildet, die haben die Nachrichten nicht im Sinne des Friedens behandelt, aber die haben sogar dazu beigetragen, dass einige Konflikte eskalieren. Und dass es jetzt Studenten es lernen in den Fachhochschulen, wie man mit sensibel mit Informationen umgehen soll. Das ist für uns auch ein großer Erfolg. Und ein anderes Beispiel, im Sikasso herrschte Konflikte zwischen Händler und Kommune über die Nutzung der Märkte etc. Aber durch unsere Intervention ist jetzt mal friedlich geworden, dass die Leute zusammenarbeiten. Und das sind einfach kleine Erfolge sind klein, aber das ist auf die Ebene, die wir arbeiten, ist sehr wichtig.
5: Was sind denn die Grenzen der Friedensarbeit? Also gibt es auch Situationen, in denen Friedensarbeit vielleicht nicht ausreichend ist oder wo es andere Ansätze braucht?
3: Frieden hat immer zu tun mit wirtschaftlicher Lage der Menschen. Wir arbeiten zielgerichtet an Jugendlichen und an Frauen. In den menschlichen Strukturen, das sind die Leute, die wenig Macht haben. Wenig Macht ist nicht nur politische Macht, ist auch wirtschaftliche Macht. Und da ist zum Beispiel der zivile Friedensdienst an der Grenze. Du kannst mit Leuten über Frieden reden, aber wenn du einfach nicht auch mit agieren kannst, um die Situation der Menschen zu verbessern, wirtschaftlich, dann bist du da manchmal und fragst, was mache ich? Ich kann mich erinnern, ich war in Burundi, hat einen Workshop dort gemacht und ganz am Ende war die jüngste Teilnehmerin, die mir sagte, il n'y a pas de paix sans pain. Ich hatte nicht was, was will sie mir sagen? Und ich musste mich überlegen und dann haben sie gesagt, kannst du mir das wirklich mehr erklären? Im Moment bin ich irgendwie. Und dann erklärte sie mir, das Leben eines jungen Mädchen im, ich kam aus Kongo, im Kongo, wo die Miliz Arme da sind, wo gar nichts da ist und die nicht mehr zu essen hat, kann sie über Frieden reden. Wir arbeiten im Changement de Comportement. Der Mensch muss sich ändern. Alles, was kommt, ist von der Haltung von der Mensch. Ich habe noch nie einen Kalaschnikow gesehen, der allein hochgeht und schießt auf die Menschen. Und wir arbeiten auf der Ebene. Aber die Programme der Friedens, der zivile Friedens, die haben diese Einschränkung, dass wir nicht wirtschaftliche Forderungen zu machen können, bezogen zu den Menschen, die wenig Macht haben in den Strukturen. Und das ist, was wir da sagen, wir müssen irgendwie langsam diese Friedensarbeit, die wir machen, diese Änderung unterstützen, damit die Leute nicht schnell wieder in die wirtschaftliche Abhängigkeit landen und so weiter und so fort. Also wir müssen daran denken. Friedensarbeit braucht auch Mittel, um die Menschen, die im Not sind in der Gesellschaft, wirtschaftlich zu verkaufen.
2: Es gibt keinen Frieden ohne Brot. Il n'y a pas de paix sans pain. Mit diesem Satz bringt François Tendeng eine zentrale Erkenntnis unseres Gesprächs auf den Punkt. Friedensarbeit bedeutet für ihn nicht nur Dialog und Versöhnung. Sie beginnt dort, wo Menschen Zugang zur Bildung haben, ihre Familien ernähren können und eine Perspektive für die Zukunft sehen. Doch wenn Frieden so viel mehr ist als die Abwesenheit von Gewalt, warum wird dann meist nur über Krieg, Terrorismus und Militär berichtet? Auch das habe ich François Tendeng und Mokhtar Kamara gefragt.
3: Wer sind die Menschen, die da leben? Das Konflikt ist da, das wissen wir. Aber die Menschen, die da leben, die Menschen, die sich tagtäglich überlegen, ob sie den Weg heute nehmen oder nicht den Weg. Mein Wunsch wäre, von deren Leben zu berichten, nicht auf Perspektive des Krieges. Das ist das Problem. Die Perspektive des Krieges ist eben die Konsumperspektive.
1: Vielleicht liegt genau darin eine Herausforderung, auch für uns JournalistInnen. Über Anschläge, Militär und geopolitische Konflikte wird viel berichtet. Deutlich seltener geht es um die Menschen, die trotz Gewalt ihren Alltag organisieren, Konflikte lösen und sich für Frieden einsetzen.
3: Wir arbeiten mit Menschen, die heute in deren Dorf schlafen und nicht wissen, ob sie morgen da sind. Wenn man deren Perspektive nehmen würde, nicht die als schwach oder als Leute zu bemitleiden. Nein, die sind nicht, die sind sehr, sehr starke Personen. Die sind Leute zu respektieren. Diese Perspektive, wenn man das richtig hochbringen kann, dann kann man Dinge ändern im Ebene der Entscheidungsträger. Und das ist, was fehlt.
1: Das war der Beitrag von Lars Springfeld aus Mali und das war auch schon

0: 13 Uhr und ich habe gerade gehört, dann auf den Raum höre ich mich nicht auf den Kopfhörer. Das ist schade. Komme ich denn überhaupt draußen? Ja. Es ist 19 Uhr, gerade für eben auf den 102,6 MHz in die Sendung, also mal so. Ich bin der Theo Wirt und spiele auf die nächste Stunde ein bisschen Musik. Angefangen mit Team Scheiße und alles, was brennt. Ganz viel Spaß damit.
1: Ja, gibt es die noch?
2: Nee, die sind alle tot.
1: Die sind alle tot?
2: Ja.
1: Aha, Mensch.
2: Ja.
1: Ja.
2: So ist es.
1: Und Arnold auch, ne?
2: Arnold ist auch tot.
1: Oh ja, Mensch.
2: Ja.
1: Aha. Oh ja, okay.
2: Elisabeth.
1: Ja.
2: Auch schon tot.
1: Ach, das war die Schwester, ne?
2: Ja.
1: Wenn ich das richtig weiß.
2: Ja.
1: Ja, ja. Oh Mensch. Aha. Na gut.
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Timo? Timo? Check das. Timo? Was? Timo? Was machst du da mit dem Feuerzeug? Timo, pack das Feuerzeug weg. Timo, hör auf! Hör auf! Hör auf mich! Ey! Hör auf! Zwängen da zu fummeln! Ey, ey, ey, ey! Timo, hör auf damit! Du zündest mich an gerade! Ey, Timo! Hör auf! Ich hab keinen Bock zu brennen! Timo, lass den Scheiß sein! Timo, hör auf mich anzuzünden, Mann! Hör auf! Alles! Hör auf mit deiner scheiß Gitarre gerade! Super unnötig!

So, jetzt habe ich auch das richtige Mikrofon gefunden. Das war eben das Problem. Nochmal einen schönen guten Abend und herzlich willkommen zu meiner Sendung mal so am Freitagabend. Ich bin der Theo Wirth und mache hier eine Stunde Musik für euch. Gerade eben haben wir Blank Generation von den Rock and Rolls gehört. Das ist eigentlich ein Cover von der Version von Blank Generation von Richard Hell and the Voidoids. Und die haben ein Lied aus den 50ern, nämlich Beat Generation, nicht gecovert, aber ein bisschen umgeschrieben. Und das ist quasi die dritte Version von den Rock and Rolls mit Jack White und den anderen tollen Jungs, die da Musik machen. Genau, das war mal das. Und als nächstes habe ich vorbereitet Freak Power und Turn On, Tune In und Job Out. Wenn ich das jetzt hier hinbekomme, das einzuschalten, so, ja, das fetzt. Viel Spaß!

Das waren also The Capitals und Cool Jerk. Und als nächstes habe ich vorbereitet Martha Reeves and the Vandellas. Und das Lied heißt Heatwave. Also sehr passend zu den astronomischen Temperaturen, die wir gerade fürchterlicherweise haben. Gut.

Das war der Smokey Robinson und das Lied heißt Tears of a Clown. Und gleich habe ich ein weiteres Lied vorbereitet, nämlich Jumping Jack Flash, und zwar in der Version von Why the Cave Rock. Und das Album heißt Out of the Frying Pan. Da kann man so eine Pfanne sehen mit Spiegelei und Tomaten und Bratwurst auf dem Cover. Und oben steht Out of the Frying Pan. Das ist so 60s, glaube ich. Ich möchte noch jemanden grüßen, nämlich die Sina und die Emilia. Die sind ganz brave Donau- und Illerkapitän. Jetzt hören wir den Wider Cave Rock.

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Und ihr hört immer noch die Sendung mal so, mal so. Ich bin der T-Wirt. Gerade eben haben wir gehört Nicki and the Corvettes und You're Just What I Need. Oder ich glaube, es heißt nur Just What I Need. So sieht's aus. Ganz lustige Geschichte. Eigentlich habe ich diese Platte mal, ich habe das als Schallplatte heute nicht dabei, sondern wegen der Temperatur. Deswegen habe ich es nicht dabei. Ich verschwätze mich mal wieder. Gut. Also ich habe das mal gekauft vor ein paar Jahren, dieses Album, wo dieser Song jetzt drauf ist, weil es ein sehr schönes Cover hat. Da ist vorne eine C1 Corvette, eine rote drauf, gezeichnet mit so bunten Farben. Und die Band ist da abgebildet im fahrend in dem Auto. Sieht toll aus, wegen dem Cover gekauft. Gar nicht gewusst, wie gut die Musik eigentlich ist. Mal angehört, irgendwie für okay befunden. Und dann habe ich in diesem Internet dieses Lied nochmal gehört und dachte mir, ich habe doch eine Platte von dieser Band. Wahrscheinlich mit der. Und das Lied ist auch noch drauf. Und deswegen spiele ich die eigentlich jetzt ganz gern. Zu viel geschwätzt. Als nächstes haben wir Anna Mods und sie.

natürlich sehr schade, wenn das Abspielprogramm ein bisschen rumspinnt und die Songs einfach so rausballert ohne Ende und während der eine noch läuft, den nächsten schon anfängt. Weiß auch nicht, was das jetzt soll. Schade, dass wir der Scene nicht zu Ende gehört haben. Jetzt dafür gerade eben Back. Und wie heißt es denn? Back. Und das Lied war nicht auffindbar. Jetzt haben wir auf jeden Fall mal Becky von Be Your Own Pet.

Das waren Cage the Elephant und Cold, Cold, Cold. Ihr hört immer noch Radio Free FM auf den 102,6 MHz. Und es geht weiter mit Jose Feliciano und Quit While You're Ahead.

So, das war die Miley Cyrus und Heart of Glass, Coverversion von Blondie. Jetzt machen wir noch alberne Musik zum Rausschmeißen. Ich würde sagen, ihr habt noch einen schönen Abend. Ich habe auch einen schönen Abend bei dem... Naja, es ist ja schon ganz schönes Wetter. Zwar scheiße wegen dem Klima, aber was soll's. Heute Abend könnt ihr ja noch ins Eden gehen, zu House of Hearts. Da liegt die Easy und die Sari und die Gura Gura auf. Oder ihr geht in die, in die Schachtel. Da gibt es eine Vernissage von der Janina. Vielleicht ist ja das was für euch. Morgen Abend könnt ihr in die Stiege gehen. Da gibt es Soul. Nächsten Sonntag haltet ihr euch auf jeden Fall frei. Da spielen ganz tolle Bands im Betai Geuze. Das hat er wieder auf. Und zwar könnt ihr da ab 18 Uhr im Manzenpanzer hören und Lady Lazarus, heißen die so? Lady Laz. Die könnt ihr euch angucken. Um 18 Uhr im Betai. Und bestimmt gibt es noch mehr tolle Veranstaltungen. Aber unternehmt doch was bei dem prima Abend. Und jetzt habe ich noch immer 2 Minuten. Und wir hören gerade hier dieses Zelda, Legend of Zelda Theme. Ich glaube auf so Flöten, auf so Tonflöten. Vielleicht wollen wir ja noch was. Sollen wir noch was anderes hören? Eigentlich finde ich es gerade ganz lustig, über diese dumpfe Melodie drüber zu sprechen. Was Kürzes. Na, lohnt sich auch nicht mehr. Oder ich habe da vielleicht was. Das ist vielleicht noch schnell genug. Wenn ich es auf die Schnelle finde, denn sonst war es eine schöne Sendung und wir hören uns nächste Woche live wieder. Ich habe jetzt seit 2 Wochen keine Live-Sendung gemacht, weil ich erstens immer was zu tun hatte und zweitens war es auch Oots Heus.

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Und wenn ich eine Blume kenne, die es in der ganzen Welt nur ein einziges Mal gibt, nirgendwo anders als auf meinem kleinen Planeten nämlich. Und wenn ein kleines Schaf, ohne zu wissen, was es tut, diese Blume eines Morgens mit einem einzigen Biss auslöschen kann, so soll das nicht wichtig sein? Wenn einer eine Blume liebt, die es nur ein einziges Mal auf allen Millionen Sternen gibt, dann genügt es ihm völlig, dass er zu ihnen hinaufschaut, um glücklich zu sein.

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